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1: Im Studio Colin Mock. Mehr Personal für die Drohnenabwehr. Das plant offenbar Bundesinnenminister Dobrindt. Laut Bild soll die Zahl der Anti-Drohnen-Einsatzkräfte bei der Bundespolizei verdoppelt werden, und zwar auf 300. Auch mehr Stützpunkte des Drohnenabwehrzentrums in ganz Deutschland sind geplant. Hintergrund ist der Drohnenvorfall am Leipziger Flughafen vor einigen Tagen. Dort war eine mit Sprengstoff bepackte Drohne entdeckt worden. Der Leipziger Flughafen ist ein Umschlagplatz für militärische Hilfslieferungen in die Ukraine. Bahnreisende haben die Nase voll von verspäteten Zügen. Deutschlands neuer Verkehrsminister Bilger macht jetzt Druck. Unpünktlichkeit sollen die Bahnvorstände künftig selbst zu spüren bekommen. Das sagt er der Bild am Sonntag. Mehr von Benno Hille.
2: Bahnkunden und Steuerzahler hätten einen Anspruch darauf, dass der Erfolg der Bahnmanager gemessen wird. Werden die Pünktlichkeitsziele gerissen, sollen auch die Bonuszahlungen sinken. Zudem wird gerade neu festgelegt, wie viel Geld künftig ins Schienennetz fließt. Auch hier will der Bund strenger kontrollieren, was die Zahlungen bewirken. Absolute Pünktlichkeit erwartet Bilger aber erstmal nicht. Im Fernverkehr peilt die Bahn bis 2029 eine Pünktlichkeitsquote von 70% an.
1: In einigen Bundesländern sind Lkw auch jetzt am Sonntag unterwegs gewesen. NRW, Niedersachsen, Rheinland-Pfalz und das Saarland haben das Fahrverbot gelockert. Grund sind die niedrigen Wasserstände, die die Schifffahrt behindern. Die Wirtschaft kritisiert, dass es keine bundeseinheitliche Regelung gibt. Ein neuer Waldbrand hat die Feuerwehr in Südfrankreich beschäftigt. Über 200 Einsatzkräfte kämpften gestern nordwestlich von Montpellier gegen die Flammen. Zwei Dörfer wurden vorsichtshalber evakuiert. In Frankreich hatte es zuletzt gleich mehrere große Brände gegeben. Sensationsfund im Mittelmeer. Taucher haben vor der italienischen Küste ein gut 2000 Jahre altes Schiffswrack entdeckt. Es stammt aus der Römerzeit und hatte hunderte Amphoren geladen. Ursprünglich waren die wohl mit Wein gefüllt. Den entscheidenden Hinweis auf das Wrack hatten Fischer geliefert.
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1: Im Studio Colin Mock. Bundesinnenminister Dobrindt will die Drohnenabwehr in Deutschland stärken. Hintergrund ist der Vorfall am Leipziger Flughafen vor einigen Tagen. Jana Klonikowski mit den Einzelheiten.
2: Laut einem Bildbericht will Dobrindt das gemeinsame Drohnenabwehrzentrum von Bund und Ländern stärken. Dort sollen künftig doppelt so viele Einsatzkräfte der Bundespolizei eingesetzt werden, nämlich 300. Auch die Zahl der Stützpunkte soll auf 8 verdoppelt werden. Zuvor war noch bekannt geworden, dass Dobrindt auch ein neues Forschungszentrum zum Thema Drohnenabwehr plant. Das Ziel? Vorfälle wie am Leipziger Flughafen verhindern. Dort war eine mit Sprengstoff beladene Drohne entdeckt worden.
1: Über 50 Millionen Menschen weltweit leben mit Demenz. Einer der Hauptgründe dafür, warum Menschen im Alter pflegebedürftig werden. Die gute Nachricht, man kann die Wahrscheinlichkeit, selbst zu erkranken, deutlich senken. Anne Brauer.
3: Ja, bis zu 45% des Demenzrisikos lassen sich nach Einschätzung der Weltgesundheitsorganisation beeinflussen. In ihren aktuellen Leitlinien nennt sie zur Vorbeugung die üblichen Verdächtigen, gesunde Ernährung und ausreichend Bewegung. Eine wichtige Rolle spielt aber auch, dass man geistig aktiv ist, sein Gehirn also immer wieder fordert und das auch mit einem aktiven Sozialleben, also viel mit anderen Menschen zu tun hat. Die WHO betont, Demenz ist kein unvermeidlicher Bestandteil des Alterns.
1: Ungewohntes Bild auf vielen Straßen. In einigen Bundesländern sind auch jetzt am Sonntag Lkw unterwegs gewesen. NRW, Rheinland-Pfalz, Niedersachsen und das Saarland haben das Sonntagsfahrverbot gelockert. Das soll Ersatztransporte möglich machen, weil niedrige Flusspegel aktuell die Schifffahrt behindern. In China ist der Taifun Dolphin auf Land getroffen. Um die 100.000 Menschen haben die Gefahrenzone verlassen müssen. Fast 2.000 Flüge wurden gestrichen. Bis zum Nachmittag werden im Osten des Landes heftige Regenfälle erwartet. In Japan hatte der Taifun schon für Stromausfälle und Verletzte gesorgt. Nicht größer als 4 cm, nachtaktiv und offensichtlich ein Kaffeeliebhaber. Forscher haben in Costa Rica auf Kaffeeplantagen eine neue Froschart entdeckt. Das Tier findet auf den Plantagen Feuchtigkeit und Nahrung. Der Kaffeefrosch frisst nämlich Insekten, die dort vorkommen.
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1: Im Studio Colin Mock, schönen guten Morgen. Mehr Personal für die Drohnenabwehr. Das plant offenbar Bundesinnenminister Dobrindt. Laut Bild soll die Zahl der Anti-Drohnen-Einsatzkräfte bei der Bundespolizei verdoppelt werden, und zwar auf 300. Auch mehr Stützpunkte des Drohnenabwehrzentrums in ganz Deutschland sind geplant. Hintergrund ist der Drohnenvorfall am Leipziger Flughafen vor einigen Tagen. Dort war eine mit Sprengstoff bepackte Drohne entdeckt worden. Der Leipziger Flughafen ist ein Umschlagplatz für militärische Hilfslieferungen in die Ukraine. In mehreren Bundesländern sind jetzt am Sonntag auch Lkw unterwegs gewesen. NRW, im Rheinland-Pfalz, Niedersachsen und das Saarland haben das Sonntagsfahrverbot gelockert. Das soll Ersatztransporte möglich machen, weil niedrige Flusspegel die Schifffahrt behindern. Bundesverkehrsminister Bilger begrüßt den Schritt. Er sagte im Ersten:
2: Wir haben jetzt noch die Chance, durch Verlagerungen des Verkehrs nicht nur auf die Straße, sondern auch auf die Schiene oder auch auf der Wasserstraße, wo es auch Ausweichmöglichkeiten zum Teil noch gibt, diese Versorgungsengpässe zu vermeiden. Also darum geht es, verschiedene Maßnahmen zu ergreifen, dass wir über diesen August kommen.
1: Kanada hat wegen schwerer Waldbrände den Notstand ausgerufen. Betroffen ist die Provinz British Columbia an der kanadischen Westküste. Mehr als 20.000 Menschen haben das Gebiet verlassen müssen. Wegen starker Winde hatte sich das Feuer seit Freitag rasend schnell ausgebreitet. Sensationsfund im Mittelmeer. Taucher haben vor der italienischen Küste ein gut 2000 Jahre altes Schiffswrack entdeckt. Es stammt aus der Römerzeit und hatte hunderte Amphoren geladen. Ursprünglich waren die wohl mit Wein gefüllt. Den entscheidenden Hinweis auf das Wrack hatten Fischer geliefert. Gesund essen, genug bewegen und vor allem geistig und sozial aktiv bleiben. Damit kann man die Wahrscheinlichkeit, im Alter dement zu werden, drastisch senken. Die Weltgesundheitsorganisation geht in den aktuellen Leitlinien davon aus, dass man bis zu 45% des Demenzrisikos beeinflussen kann.
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1: Im Studio Colin Mock, schönen guten Morgen. Bundesinnenminister Dobrindt will die Drohnenabwehr in Deutschland stärken. Hintergrund ist der Vorfall am Leipziger Flughafen vor einigen Tagen. Jana Klonikowski mit den Einzelheiten.
2: Laut einem Bildbericht will Dobrindt das gemeinsame Drohnenabwehrzentrum von Bund und Ländern stärken. Dort sollen künftig doppelt so viele Einsatzkräfte der Bundespolizei eingesetzt werden, nämlich 300. Auch die Zahl der Stützpunkte soll auf 8 verdoppelt werden. Zuvor war noch bekannt geworden, dass Dobrindt auch ein neues Forschungszentrum zum Thema Drohnenabwehr plant. Das Ziel? Vorfälle wie am Leipziger Flughafen verhindern. Dort war eine mit Sprengstoff beladene Drohne entdeckt worden.
1: Ungewohntes Bild auf vielen Straßen. In einigen Bundesländern sind diesen Sonntag Lkw unterwegs gewesen. NRW, Rheinland-Pfalz, Niedersachsen und das Saarland haben das Sonntagsfahrverbot gelockert. Das soll Ersatztransporte möglich machen, weil niedrige Flusspegel aktuell die Schifffahrt behindern. In der Wirtschaft herrscht noch Skepsis. Frank Huster vom Speditions- und Logistikverband sagte bei NTV:
3: Es bringt nichts, wenn wir jetzt hier einen Flickenteppich an unterschiedlichen Gesetzen erlassen und an einer Bundeslandsgrenze der Transport dann stoppen muss und der Fahrer dann wieder irgendwo gezwungen ist, sich einen Parkplatz zu suchen, damit er am Montag die Ladung weiter befördern kann. Das wird nicht helfen.
1: Das 700 Milliarden Euro schwere Programm zur Modernisierung der Bundeswehr droht seine Wirkung zu verfehlen. Das sagt der Präsident des Instituts für Weltwirtschaft Schuler Rick der Süddeutschen Zeitung. Er wirft Verteidigungsminister Pistorius falsche Investitionen in veraltete Technologien vor. Ein neuer Waldbrand hat die Feuerwehr in Südfrankreich beschäftigt. Über 200 Einsatzkräfte kämpften gestern nordwestlich von Montpellier gegen die Flammen. Zwei Dörfer wurden vorsichtshalber evakuiert. In Frankreich hatte es zuletzt gleich mehrere große Brände gegeben. Nicht größer als 4 cm, nachtaktiv und offensichtlich ein Kaffeeliebhaber. Forscher haben in Costa Rica auf Kaffeeplantagen eine neue Froschart entdeckt. Das Tier findet auf den Plantagen Feuchtigkeit und Nahrung. Der Kaffeefrosch frisst nämlich Insekten, die dort vorkommen.
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3: Im Studio Finn Riebesel Freundlieb. Schönen guten Morgen. Durch die Hitze entstehen der deutschen Wirtschaft jedes Jahr Milliardenschäden. Ein einziger Hitzetag mit 30 Grad kostet rund 430 Millionen Euro. Bei 35 Grad sind es schon fast eine Milliarde. Das haben Experten der Prognos AG berechnet. Projektleiter Lukas Sander sagte uns.
4: Der mit Abstand größte Faktor sind die Produktivitätsverluste. Das heißt, Verluste, die im Prinzip entstehen, weil Menschen bei Hitze einfach weniger effektiv arbeiten, weil sie mehr Pausen brauchen, weil sie mehr Fehler machen. Und dazu kommen dann noch Kosten, die durch Unfälle oder durch Krankmeldung entstehen. Da lässt sich tatsächlich ziemlich eindeutig nachweisen, dass sowohl Arbeitsunfälle als auch Krankmeldungen tatsächlich an so einem Hitzetag ansteigen.
3: Die letzten beiden Monate waren die heißesten, die in Westeuropa je aufgezeichnet wurden. Die Durchschnittstemperatur lag laut EU-Beobachtungsprogramm Copernicus bei über 21,6 Grad Celsius. Auch in den Ozeanen weltweit wurde letzten Monat eine Rekordtemperatur für Juli gemessen. In Hessen, Rheinland-Pfalz und im Saarland starten heute die ersten Erstklässler ins neue Schuljahr. Für diesen Jahrgang gilt in ganz Deutschland erstmals der rechtliche Anspruch auf Ganztagsbetreuung. Das Problem, die meisten Kommunen haben dafür gar keine ausreichenden Kapazitäten. Da muss die Politik dringend helfen, sagte uns DGB-Vizechefin Elke Hanack.
5: Wenn es also nicht zu einer echten Ausbildungsoffensive oder auch Anwerbeoffensive kommt, befürchten wir eine richtig starke Arbeitsverdichtung bei den pädagogischen Fachkräften und auch viel zu große Gruppen, die am Ende auch den Kindern nicht helfen.
3: Bundesinnenminister Dobrindt will die Drohnenabwehr stärken. Laut Bild soll etwa das gemeinsame Drohnenabwehrzentrum von Bund und Ländern mehr Personal bekommen. Hintergrund ist der Vorfall am Leipziger Flughafen vor einigen Tagen. Dort war eine mit Sprengstoff beladene Drohne entdeckt worden. Mit etlichen deutschen Medaillenhoffnungen startet heute die Leichtathletik-EM in Birmingham. Chancen auf Gold haben unter anderem Zehnkampf-Weltmeister Leo Neugebauer, Weitsprung-Olympiasiegerin Malaika Mihambo oder auch Amanal Petros im Marathon. Insgesamt stehen bis Sonntag 50 Entscheidungen an.
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6: Oh, los um 2 nach 6 mit nix, nur Blitz, Blitz, Blitz, Blitz, Blitz. Auf der A2 Richtung Berlin, der alte Freund hinter Allerengersleben. Höhe Raststätte-Buckertal, der nächste alte Freund. A36 haben wir Richtung Braunschweig, Höhe Wernigerode-Nord. B4 zwischen Torfhaus und Bad Harzburg, Höhe Marienteich-Baude, alles alte Kollegen. In Halle, haha, die sind auch mal wieder da. Volkmannstraße, Sebener Straße, Trotaer Straße, Satuelle Richtung Haldensleben, Blitzer in Schwaneberg Richtung Großquenstedt. Auch wieder da, die Rockline, na klar, 0800 1640 640, wenn euch was auffällt, wir irgendwas ergänzen sollen und ich dann schwaddelidaddelida das hinten dran hänge oder vorne hin. Einfach anrufen oder per WhatsApp. Alle Infos rockland.fm. Der Phil aus Leipzig war schon wieder fleißig, hat gesagt, hallo, ich bin da, ja, sind wir doch auch. Euch allen eine gute und sichere Fahrt, wo immer ihr unterwegs seid.
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6: ist auch da, der Puhuhuhuhu-Sommer. Heute nochmal mit bis zu 33 Grad. Mose bei Fassleben sagt, hallo, 19 Grad, hat Sonne, Wolkenmix und morgen der Yo-Sommer. Ja, der Sommer, den alle mögen. Sonne, Wolkenmix, 25 Grad.
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6: Die, die auch alle mögen. Und die, die da sagen, jo, es ist so schön, nichts zu tun und nach dem Nichtstun auszuruhen, aber man kann auch mal ein bisschen mehr. Ne? Machen wir mit Foreigner, mit Prince, mit The Offspring, mit Steve Winwood, mit Ted Stanetsky. Rock'n'Roll macht alle doll.
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es gemacht, viele machen es noch, viele sind immer im Urlaub ihr Leben lang und viele kennen auch das Gefühl, was ich so kenne. Der Urlaub fängt dann an, wenn er gerade vorbei ist. Ne? Du hast so dieses Gefühl, Zeit und Raum sind endlich weg und dann denkst du, ja, jetzt habe ich ein geiles, geiles Groove-Ding und dann zacke die Bumm, bist du schon wieder da. Ja, so ist es bei Sportlern ja nicht anders. Ne? Ich meine, die müssen ja auch noch die Badelatschen angehabt haben, die Jungs vom 1. FC Magdeburg. Oder wie ist das zu erklären, gegen Braunschweig so einen auf die Omme zu kriegen? Bäm, bäm, bäm, bäm, bäm. Habe ich bis 6 gezählt? Ich will gar nicht so weit zählen. Ich zähle jetzt mal 12 nach 6. Nach 6. Das ist die Zeit. Zählt weiter im Traum oder werdet wach und kriegt die Hallo-Wach- hier richtig rein. Das ist Rockland, sowas nur hier. Die größten Rocksongs aller Zeiten. Moin mit Steve Winwood und The Offspring.

0: Bevor das Highlife richtig losgeht, erstmal Lowlife. Mach an und laut. Mach entspannt. Mach 19 nach 6.
1: Mach die weg.
0: Mach 20 nach 6 draus. Oh, ist gleich so in 50 Sekunden soweit. Und hier immer soweit die größten Rocksongs aller Zeiten. Montag, der 10. August.
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0: Montag, den 10. August zum Runterfalltag. Ist schon wieder passiert. Ich wusste es vorher. Zieh kein weißes T-Shirt an, Teddyboy, mach's nicht. Ich mach's trotzdem und zacke die Bumm. Dann Nutella-Brötchen, wobei ich sagen muss, ich gehöre zu den Nutella-Boys, die zwischen Brötchen und Nutella noch die Butter machen. Also schmiert's schön doppelt, ja. Zack, fällt aufs T-Shirt. Puff, sieht aus wie Sau. Was mache ich? Ich nehme Kiss zu Herzen. Auflecken, ablecken, weglecken. Machen wir zusammen hier nach Halt. Rockland, das sind die größten Rocksongs aller Zeiten. Und nicht nur Kiss kommen.
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0: Hallo um 6:30 Rockland.
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2: Im Studio Finn Riebesel Freundlieb. Schönen guten Morgen. Durch die Hitze entstehen der deutschen Wirtschaft jedes Jahr Milliardenschäden. Ein einziger Hitzetag mit 30 Grad kostet rund 430 Millionen Euro. Bei 35 Grad sind es schon fast 1 Milliarde. Das haben Experten der Prognos AG berechnet. Projektleiter Lukas Sander sagte uns:
3: Der mit Abstand größte Faktor sind die Produktivitätsverluste. Das heißt, Verluste, die im Prinzip entstehen, weil Menschen bei Hitze einfach weniger effektiv arbeiten, weil sie mehr Pausen brauchen, weil sie mehr Fehler machen. Und dazu kommen dann noch Kosten, die durch Unfälle oder durch Krankmeldung entstehen. Da lässt sich tatsächlich ziemlich eindeutig nachweisen, dass sowohl Arbeitsunfälle als auch Krankmeldungen tatsächlich an so einem Hitzetag ansteigen.
2: Die letzten beiden Monate waren die heißesten, die in Westeuropa je aufgezeichnet wurden. Die Durchschnittstemperatur lag laut EU-Beobachtungsprogramm Copernicus bei über 21,6 Grad Celsius. Auch in den Ozeanen weltweit wurde letzten Monat eine Rekordtemperatur für Juli gemessen. In Hessen, Rheinland-Pfalz und im Saarland starten heute die ersten Erstklässler ins neue Schuljahr. Für diesen Jahrgang gilt in ganz Deutschland erstmals der rechtliche Anspruch auf Ganztagsbetreuung. Das Problem: Die meisten Kommunen haben dafür gar keine ausreichenden Kapazitäten. Da muss die Politik dringend helfen, sagte uns DGB-Vizechefin Elke Hanack.
4: Wenn es also nicht zu einer echten Ausbildungsoffensive oder auch Anwerbeoffensive kommt, befürchten wir eine richtig starke Arbeitsverdichtung bei den pädagogischen Fachkräften und auch viel zu große Gruppen, die am Ende auch den Kindern nicht helfen.
2: Bundesinnenminister Dobrindt will die Drohnenabwehr stärken. Laut Bild soll etwa das gemeinsame Drohnenabwehrzentrum von Bund und Ländern mehr Personal bekommen. Hintergrund ist der Vorfall am Leipziger Flughafen vor einigen Tagen. Dort war eine mit Sprengstoff beladene Drohne entdeckt worden. Mit etlichen deutschen Medaillenhoffnungen startet heute die Leichtathletik-EM in Birmingham. Chancen auf Gold haben unter anderem Zehnkampf-Weltmeister Leo Neugebauer, Weitsprung-Olympiasiegerin Malaika Mihambo oder auch Amanal Petros im Marathon. Insgesamt stehen bis Sonntag 50 Entscheidungen an.
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0: 6:58, alles okay, überall gute und freie Fahrt, Blitzer lauern. Auf der A2 Richtung Berlin, einer hinter aller Ingersleben, alter Bekannter, einer höherer Städte Buckautal, ebenso alter Bekannter. Macht euch doch mal Pause, ne, machen wir nicht. A36 Richtung Braunschweig, Höhe Wernigerode Nord, könnt ihr auch. B4 zwischen Torfhaus, Bad Harzburg, Höhe Marienteich, Baude, kennen wir uns? Jo. Halle, kennen wir uns? Volkmannstraße, jo. Sebener Straße, jo. Trotha Straße, jo. Alte Heerstraße, jo. Am Ortsausgang Sattuelle Richtung Haldens. Leben und Schwanebeck Richtung Groß-Quenstedt. Ein neuer. Wow, cool. Schön, dich kennenzulernen. Unangenehm gleicherweise. Wenn was ist, was unangenehm ist, euch auffällt, einfach anrufen. Die Rockline ist kostenfrei. 0800 1 640 640. Oder ihr macht's per WhatsApp. Alles loswerden könnt ihr und die Nummer, die werdet ihr schön euch holen können auf rockland.fm. Beide rein ins Smartphone, drin sein in der Band. Euch allen eine gute und sichere Fahrt.
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0: Hat ich mir noch so einen Panama-Hut zugelegt. So einen schönen Strohhut, so Ernest Hemingway-like. Das ist klasse. Schützt vor der Sonne, aber du dampfst da drunter wie Sau.
5: Du schwitzt dir die Omme weg. Ja, und das machen wir heute. Mit bis zu 33 Grad. Gartersleben bei Nachterstedt, 20 Grad im Moment. Sonne-Wolken-Mix heute. Sommer, Sommer, Sommer. Morgen in etwas freundlicherer Art und Weise für all die, die sagen, das ist mir zu viel mit der 3 da vorne. 25 Grad. Reicht doch. Geht doch. Genau wie hier. Die besten Rocksongs aller Zeiten. Immer gehen. Das ist Rockland. Mach an und laut. Ich bin Ted Steinhetzki. Schönen guten Morgen.

Es ist die brutale Wahrheit. Es ist gnadenlos ehrlich. Es ist die letzte Ferienwoche für viele Schulkids. Einige sind auch irgendwo in Walachei, Halachei, Halaha, Huho oder so. Andere sind schon wieder da, weil, ne, Koffer auspacken, Wäsche machen, Schulbücher einpacken und langsam seelisch vorbereiten auf das, was da kommt. Wobei, ich kann euch sagen, wir bleiben noch eine Runde am Meer. Hier auf Rockland, im Wohnzimmer, Badezimmer, Schlafzimmer, um 6.40 Uhr mehr von den größten Rocksongs aller Zeiten, na klar doch. Mick Jagger dabei und David Bowie's China Girl.

ist immer wieder geil, was Rockstars für Nächte erleben, ne? Ich habe einfach nur gepennt. Oder gepufft. Oder Bubo gemacht, was auch immer. Nix gemacht. So rumgewälzt halt, ne? Im eigenen Saft gebadet. Mal geschwitzt wie Sau. Ah. Was machen wir jetzt? Auf geht die wilde Fahrt. Das machen wir jetzt. 12:07. 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Die größten Rocksongs aller Zeiten. Euch allen moin moin.

0: Der Boar Day für alle Gitarrenfans. Nicht Boar von Boring, sondern Boar von Erstaunen. Denn ohne ihn, der heute Geburtstag hätte, könnten wir gar nicht so schrammeln, wie wir schrammeln wollten. Leo Fender würde heute pusten ohne Ende, wenn er die Geburtstagskerzen noch pusten könnte. Was wären wir ohne die Strat, ohne die Tele, ohne die Mustang? Da könnten die Jungs hier gar nicht so reinhaken, wie sie haken die hier. Midnight Oil, Beds Are Burning und die Bedeutung davon. Übersetzt von unserem One and Only Englishman Warren Green. Alles hier nach 7. 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
5: Im Studio Finn Riebeseit Freundlieb. Schönen guten Morgen. Einige werden sich in den letzten Wochen gedacht haben, Mann, ist das heiß. Und jetzt haben wir es auch schwarz auf weiß. Deutschland und der Rest von Westeuropa haben den heißesten Juni und Juli seit Beginn der Aufzeichnung erlebt. So das EU-Beobachtungsprogramm Copernicus. Durch die Hitze entstehen der deutschen Wirtschaft jedes Jahr Milliardenschäden. Ein einziger Hitzetag mit 30 Grad kostet rund 430 Millionen Euro. Das haben Experten der Prognos AG berechnet. Projektleiter Lukas Sander sagte uns.
6: Der mit Abstand größte Faktor sind die Produktivitätsverluste. Das heißt, Verluste, die im Prinzip entstehen, weil Menschen bei Hitze einfach weniger effektiv arbeiten, weil sie mehr Pausen brauchen, weil sie mehr Fehler machen. Und dazu kommen dann noch Kosten, die durch Unfälle oder durch Krankmeldung entstehen.
5: Könnte der Rhein bald zweigeteilt sein? Davor warnt der Bundesverband der deutschen Binnenschifffahrt wegen des aktuellen Niedrigwassers. Die gewerbliche Schifffahrt wird bei derart niedrigen Wasserständen in der Region keinen Gütertransport mehr durchführen können, sagte Verbandschef Schwanen der Rheinischen Post. Das 700 Milliarden Euro schwere Programm zur Modernisierung der Bundeswehr droht seine Wirkung zu verfehlen. Das sagt der Präsident des Instituts für Weltwirtschaft Schularik der Süddeutschen Zeitung. Er wirft Bundesverteidigungsminister Pistorius falsche Investitionen vor, Colin Mock.
7: Ja, das Geld werde weiter für Panzer, Fregatten und andere veraltete Technologien ausgegeben, statt gezielt in Waffensysteme der Zukunft gesteckt zu werden. Statt auf mehr Soldaten, bemannte Fahrzeuge und Co. müsse laut Schularik auf KI, Robotik, Drohnen und Satellitentechnik gesetzt werden.
5: In Hessen, Rheinland-Pfalz und im Saarland starten die Erstklässler heute ins neue Schuljahr. Sie sind die ersten, die einen rechtlichen Anspruch auf Ganztagsbetreuung haben. Das Problem, die meisten Kommunen haben dafür gar nicht ausreichende Kapazitäten, heißt es unter anderem vom Deutschen Gewerkschaftsbund. In Birmingham startet heute die Leichtathletik-EM. Und deutsche Athleten haben da in den kommenden Tagen durchaus Medaillenchancen. Zu den Goldkandidaten gehören unter anderem Zehnkampfweltmeister Leo Neugebauer oder Weitsprung-Olympiasiegerin Malaika Mihambo.
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0: Rock on um 7:02. B71 geht ab Richtung Gardelegen. Hinter Haldensleben ein defekter LKW. Vorsicht hier. Eine Meldung noch aus dem Salzlandkreis auf der Landstraße zwischen Gerbitz und Zuchau. Unfall, da kannst du eine Runde klemmen. Alles andere okay, fährt und rollt. Blitzer stehen. A2 Richtung Berlin hinter Allerengersleben und Höhe Raststätte-Buckautal. A36 Richtung Braunschweig, Höhe Wernigerode-Nord. B1 am Ortsausgang Gerwisch Richtung Möser. Blitzer auf der B4 zwischen Torfhaus und Bad Harzburg. Höhe Marienteich-Borde. In Magdeburg auf dem breiten Weg Richtung Hassel. In Halle, Volkmannstraße, Sebener Straße, Trotaer Straße, Alte Heerstraße. Ortsausgang Satuelle habe ich nur Richtung Haldensleben und Schwanebeck Richtung Großquenstedt. Und. Habt ihr her? Mehr her, dann her damit. Kostenfrei, die Rockline 0800 0331 640 und nochmal 640. Oder ihr macht per WhatsApp die Infos dazu rockland.fm. Gute Fahrt euch allen, wo immer ihr unterwegs seid. Passt auf euch auf. Es wartet immer jemand.
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0: Sonne und Wolken in Dampfmaschinenmix heute wieder. Bis 33 Grad sind die Werte. Obhausen bei Querfurt mit einem Obhuser. 19 Grad. Können auch nicht so laut machen. Nee, nee. Morgen machen wir ein bisschen entspannter. Sonne-Wolken-Mix 25 Grad.
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0: Matratzen wässern wäre jetzt eine gute Sache. Warum? Weil wir gerade gleich, hallo, in ein paar Minuten die Betten ans Brennen kriegen. Ja, aber ernsthaft. Flammenwerfer ohne Ende. Was sich genau dahinter verbirgt, hört ihr nach Three Doors Down, nach Manfred Mann's Earth Band. Ich bin Ted Stanelski, hallo.
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0: Kryptonite und wir beißen auf Granite. Granit, wenn die Brötchen zu alt sind oder irgendwie die Wurst schon old oder hart geworden oder sonst was. Passiert immer gerne am Montagmorgen, dann weißt du ganz genau, ich muss los, ich muss einkaufen, Zettel schreiben und so weiter. Als erstes schreiben wir 6:55 drauf. Wir hauen raus die größten Rocksongs aller Zeiten. Freut euch auf Delamitri und hier auf Midnight Oil und zwar in der Version The One and Only Englishman. Klärt euch auf, was das heißt hier.
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0: Diese Woche Midnight Oil and Beds Are Burning. Heißt übersetzt, die Betten brennen und wurde vorgeschlagen von André aus Halberstadt.
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0: Draußen, wo der Fluss entspringt, das Blutholz und die Wüsteneicher, holden Fracks und kochenden Diesel, Dampf bei 45 Grad Celsius. Okay, Blutholz ist eine Art Eukalyptus und ein Holden ist ein Fahrzeug eines australischen Herstellers. Midnight Oil beschreiben hier das Landgebiet westlich des Lake McDonald und damit die Heimat der Ureinwohner des Stammes der Pintupi. Die Pintupi hatte man gewaltsam umgesiedelt, um in ihrer Heimat Atomraketen testen zu können. Teilweise wurden die Kinder den Familien weggenommen und in staatliche oder kirchliche Einrichtungen gegeben. Und dieses Unrecht finden Midnight Oil musse jetzt wieder gut gemacht werden. Die Zeit ist gekommen, die Miete zu bezahlen, unseren Anteil daran. Die Zeit ist gekommen, um zu sagen, genug ist genug. Es gehört Ihnen. Lass es uns zurückgeben. Damit haben Midnight Oil ein politisches Statement abgegeben und fragen die Mitglieder der australischen Regierung, wie sie nachts ruhig schlafen können. Können wir tanzen, wenn unsere Erde sich dreht? Wie schlafen wir, während unsere Betten brennen? Übrigens, Midnight Oil haben sich 2002 aufgelöst, weil Sänger Peter Garrett in die Politik ging. Dort brachte er es zum Minister für Umwelt, Kulturerbe und Kunst. Dankeschön, André, für den großartigen Vorschlag. Und wenn ihr möchtet, dass ich für euch ein Lied ins Deutsche übersetze, sagt mir Bescheid bei uns im Netz auf rockland.fm.
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Habe ich Ende der 80er zum ersten Mal im Radio gehört und dachte, DJ, sag, wer das ist, sag, wer das ist, sag, wer das ist. Und DJ sagte nicht, wer das ist. Und da habe ich mir gedacht, man muss sagen, wer das ist. Delamitri, Stone Cold Sober, hier auf Rockland, hier bei den größten Rocksongs aller Zeiten, 8:08. Und ich sag's euch, wie es ist. Laut und live ist Rock immer am geilsten. Und das nächste dicke Ding, was im Terminkalender steht, ist die Merseburger Rocknacht. Anfang September, ist schon wieder September, ja bald. Ne? Vom 4. bis zum 6. Ja, jede Menge Bands on Stage, die voll fett agieren und ihr könnt voll fett dabei sein. Müsst uns nur mal kurz auf Facebook oder Insta besuchen. Alles erreichbar über rockland.fm. Drei kleine Worte verlieren, so ich will dabei sein mit meiner besten Freundin, meinem besten Freund, meiner Mama, meiner Opa, Tante, Onkel und wem auch immer. Hier dabei, Liquid und Alana Miles. Moin.

0: Moin ist ein magisches Wort, ne? Genau wie Queen's Kind of Magic ein magischer Song ist. Moin reicht. Hm? Man hat gesagt, man geht gut drauf in den Tag, ne? Und man will gar nicht länger. Okay? Die lassen wir länger. Hier nach halb. Sowas nur auf Rockland. 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
3: In Döblitz, einem Ortsteil von Wettin im Saalekreis, möchte man nachts nicht durch dunkle Gassen stolpern. Aber man möchte auch kein Geld verschwenden und die Laternen die ganze Nacht strahlen lassen. Deswegen haben die Döblitzer eine App entwickelt, sodass jeder bei Bedarf in der Nacht die Laternen einschalten kann.
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5: Im Studio Finn Riebesel, Freund Lieb. Schönen guten Morgen. Einige werden sich in den letzten Wochen gedacht haben, Mann, ist das heiß. Und jetzt haben wir es auch schwarz auf weiß. Deutschland und der Rest von Westeuropa haben den heißesten Juni und Juli seit Beginn der Aufzeichnung erlebt, so das EU-Beobachtungsprogramm Copernicus. Durch die Hitze entstehen der deutschen Wirtschaft jedes Jahr Milliardenschäden. Ein einziger Hitzetag mit 30 Grad kostet rund 430 Millionen Euro. Das haben Experten der Prognos AG berechnet. Projektleiter Lukas Sander sagte uns,
6: der mit Abstand größte Faktor sind die Produktivitätsverluste. Das heißt, Verluste, die im Prinzip entstehen, weil Menschen bei Hitze einfach weniger effektiv arbeiten, weil sie mehr Pausen brauchen, weil sie mehr Fehler machen. Und dazu kommen dann noch Kosten, die durch Unfälle oder durch Krankmeldung entstehen.
5: Könnte der Rhein bald zweigeteilt sein? Davor warnt der Bundesverband der deutschen Binnenschifffahrt wegen des aktuellen Niedrigwassers. Die gewerbliche Schifffahrt wird bei derart niedrigen Wasserständen in der Region keinen Gütertransport mehr durchführen können, sagte Verbandschef Schwanen der Rheinischen Post. Das 700 Milliarden Euro schwere Programm zur Modernisierung der Bundeswehr droht seine Wirkung zu verfehlen. Das sagt der Präsident des Instituts für Weltwirtschaft Schularik der Süddeutschen Zeitung. Er wirft Bundesverteidigungsminister Pistorius falsche Investitionen vor, Colin Mock.
7: Ja, das Geld werde weiter für Panzer, Fregatten und andere veraltete Technologien ausgegeben, statt gezielt in Waffensysteme der Zukunft gesteckt zu werden. Statt auf mehr Soldaten, bemannte Fahrzeuge und Co. müsse laut Schularik auf KI, Robotik, Drohnen und Satellitentechnik gesetzt werden.
5: In Hessen, Rheinland-Pfalz und im Saarland starten die Erstklässler heute ins neue Schuljahr. Sie sind die ersten, die einen rechtlichen Anspruch auf Ganztagsbetreuung haben. Das Problem, die meisten Kommunen haben dafür gar nicht ausreichende Kapazitäten, heißt es unter anderem vom Deutschen Gewerkschaftsbund. In Birmingham startet heute die Leichtathletik-EM. Und deutsche Athleten haben da in den kommenden Tagen durchaus Medaillenchancen. Zu den Goldkandidaten gehören unter anderem Zehnkampf-Weltmeister Leo Neugebauer oder Weitsprung-Olympiasiegerin Malaika Mihambo.
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8: Ab geht er um 7:58 mit einer Meldung aus dem Salzlandkreis auf der Landstraße zwischen Gerbitz und Zuchau. Unfall. Ansonsten alles okay. Überall gute freie Fahrt. Blitzer. A2 Richtung Berlin. Einer hinter Allerengersleben. Noch eine Höhe Raststätte Buckautal. A36 Richtung Braunschweig. Höhe Wernigerode Nord. B1 am Ortsausgang Gerwisch Richtung Möser. Auf der B4 zwischen Torfhaus und Bad Harzburg. Höhe Marienteich Baude wird geblitzt. In Magdeburg breiter Weg Richtung Hassel. In Wernigerode Friedrichstraße. Straße stadtauswärts, in Halle Volkmannstraße, Sebener Straße, Trotharer Straße, Alte Heerstraße. Am Ortsausgang Satuelle Richtung Haldensleben kann es euch erwischen, in Schwaneberg Richtung Großquenstedt. Noch was gesehen? Einfach anrufen, kostenfrei für Umme, für Noppes, für Laudi, Rocklein 0800 1 640 0800 640 640 oder WhatsApp. Alle Infos rockland.fm. Euch eine gute und sichere Fahrt, wo immer ihr unterwegs seid.
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8: Sommer, Sommer, Sommer, Hitze, Hitze, Hitze, Sommer, Sommer, Sommer, Hitze, Hitze und heute wieder eine 3 vorne. 33 Grad, die höchsten Werte. Libena bei Köthen mit 21 Grad im Moment. Sonne und Wolken im Wechsel. Morgen ein bisschen kühler, aber dadurch nicht doof. Schöner Sommer. 25 Grad, Sonne und Wolken. Das ist der, den wir statistisch gesehen am allerliebsten haben. Rockland, was haben wir noch am allerliebsten? Die größten Rocksongs aller Zeiten. Ich bin Ted Stanetzky. Und wir haben es am allerliebsten, wenn unsere Bälle wieder rollen. Also die von unseren echten Vereinen. Nicht diese WM-Kasperei, ne? Sondern das in den Ligen. Ne? Zweite Liga, dritte Liga, Regionalliga. Und was wollen wir dann haben? Neue Trikots. Manche sind scheußlich, manche sind schön. Die meisten sind immer viel zu klein. Wenn du eins bestellen willst, in XL, XXL, immer ausverkauft. Nur S ist übrig. Wer trägt das schon? Und dann gibt's noch die ganz schrägen. Was ich da genau mit meine, sage ich euch. Nach Van Halen, nach Queen.

0: Moin um 7.40 Uhr. 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Kaufst du dir ein Trikot einer Eishockeymannschaft, zum Beispiel von den Saale Bulls, siehst du meistens aus wie ein Typ oder eine Frau im Zelt. Ne? Die sind riesengroß, weil ihre Plastikteile da unten haben. Ne? Kaufst du dir ein Fußballtrikot, siehst du aus wie Fleischwurst in Pelle. Die sind immer viel zu klein, ich weiß gar nicht warum. Die sind so auf Spacko-Menschen angenäht, ne? So auf Sixpack-Träger. Du musst schon XXXXL bestellen, um halbwegs vernünftig auszusehen. Gibt's aber nicht. Ist immer ausverkauft, weil alle halbwegs vernünftig aussehen wollen. Egal, Trikot kaufen ist Pflicht. Der Ball rollt wieder, auch wenn unsere Kicker wie Jungs in Badelatschen gespielt haben, zumindest die vom 1. FC Magdeburg am ersten Spieltag. Naja, egal. Aber dann gibt es noch die besonderen Trikots. Auf die kommen wir jetzt. Die Torwart-Trikots. Die sind immer anders. Oft in so Neonfarben. Ziemlich scheußlichen Farben, wie ich finde. Grelle, bunte, komische Sachen. Warum sind die so anders, Thorsten Rössler?
1: Das hat zwei Gründe. Erstens schreiben die Regularien vor, dass sich die Torhüter-Trikots deutlich von den übrigen Leibchen der anderen Spieler unterscheiden müssen, damit es auf dem Platz schön übersichtlich bleibt. Und zweitens spielt hier die Psychologie mit hinein. Die grellen Farben sollen den gegnerischen Stürmer beeinflussen. Wenn der Angreifer in Bruchteilen einer Sekunde zum Schuss ansetzt, lenkt das Trikot in zum Beispiel Neongelb unbewusst seine Aufmerksamkeit auf sich. Es zieht ihn magisch an. Die Folge ist, dass der Schütze den Ball direkt auf den Torwart schießt, statt die freie Ecke daneben zu treffen. Klappt nicht immer, aber manchmal eben doch.
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um 7.49 Uhr, 11 vor 8 am Montagmorgen hier auf Rockland, hier bei den größten Rocksongs aller Zeiten. Ah, so viel Tempo muss nicht sein. Vor allem nach dem Urlaub geht das mit dem Tempo sowieso noch nicht so richtig. Wir sind noch auf Urlaubsmodus. Merkt man, ne? Man hat eine ganz andere Geschwindigkeit. Wenn man denkt, muss ich jetzt schon? Ach nö, ich mach langsam. Was muss, sind andere Dinge. Man muss so langsam wieder reinkommen. Ja, das fällt manchmal schwer, aber es geht oft, wenn der Einkaufszettel steht und dann musst du loslatschen und ja, das pralle Leben wieder erleben im Supermarkt oder im Drogeriemarkt oder eben in der Apotheke. Drohmarkt, glaube ich. Ja, da war das. Da habe ich das pralle Leben wieder lustigerweise erlebt. Da steht vor mir eine Frau und sagt zu der Verkäuferin, ich hätte gern ein Kondom. Und die Verkäuferin, sehr seriös, ne, so mit Hornbrille, sagt, wollen Sie eine Tüte haben? Das sagt sie, nee, so hässlich ist der Typ nur auch nicht.

0: of Love, der Tempel der Liebe. Was ist denn das? Was ist denn das? Kühlschrank. Eindeutig. Der, was da drin ist, das liebt man doch. Ja. Schön hier Wurstkäse, Sixpack, Sixpack, Sixpack, Flasche, Flasche, Flasche, lecker, lecker, gut gekühlt, genau richtig bei diesen Temperaturen. Denn heute wird's wieder verdammt heiß. Der Sommer hat uns nach wie vor im Schwitzkasten im Würgegriff. Wenn ihr drauf steht, sagt ihr ja. Wenn ihr nicht drauf steht, sagt ihr. Warum genau, sage ich euch im Service in etwas mehr als 5 Minuten. Und was danach kommt, die volle Dröhnung. Hallo Wachpille von Iron Maiden, der Klassiker Run to the Hills. Da kommen noch viele mehr dazu. 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
3: In Sachsen-Anhalt finden wir 200 Wasserhäuser. Neben der grünen Zitadelle in Magdeburg gibt es noch ein weiteres in Wittenberg, wo Friedensreich Hundertwasser eine DDR-Plattenbauschule fantasievoll verwandelt hat. Mit goldenen Kuppeln und befreit von geraden Linien.
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5: Im Studio Finn Riebesel Freundlieb, schönen guten Morgen. Deutschland und der Rest von Westeuropa haben den heißesten Juni und Juli überhaupt erlebt. Im Schnitt lag die Temperatur bei 21,6 Grad. Das sind fast 3 Grad mehr als im langjährigen Schnitt, sagt das EU-Beobachtungsprogramm Copernicus. Je höher die Temperaturen, desto höher sind auch die wirtschaftlichen Einbußen. Bei 30 Grad sind es 430 Millionen Euro Verlust pro Tag. Klimaanpassungsexperte Lukas Sander von der Prognos AG sagte uns.
6: Es ist natürlich total einfach zu sagen, wir bauen jetzt überall einfach Klimaanlagen ein. Das hat dann natürlich aber wieder ganz, ganz andere Wechselwirkungen, beispielsweise in Bezug auf den Energieverbrauch. Und deswegen ist es total wichtig, sich mit vielen verschiedenen kleinen Maßnahmen auf einer gesamtsystemischen, gesamtgesellschaftlichen Ebene an diese Hitze anzupassen, weil nur mit einer Maßnahme oder nur in einem Bereich werden wir es einfach nicht schaffen.
5: Zum neuen Schuljahr gibt es für die Erstklässler erstmals bundesweit einen Anspruch auf Ganztagsbetreuung. Das soll bei der Chancengleichheit in der Bildung helfen und mehr Eltern das Arbeiten ermöglichen. Das Problem? Die meisten Kommunen können die Betreuung für so viele Schülerinnen und Schüler noch gar nicht anbieten. DGB-Vizechefin Elke Hanak sieht die Politik in der Pflicht. Sie sagte uns.
7: Ohne eine gezielte Ausbildungs- oder auch Anwerbeoffensive bleibt der Ausbau strukturell begrenzt. Bund, Länder und Kommunen müssen gemeinsam verlässliche Finanzierungsgrundlagen schaffen und drittens die Qualitätssicherung mit guten pädagogischen Konzepten und fairen Arbeitsbedingungen, damit Ganztag eben nicht nur Betreuung, sondern echte Bildung bedeutet.
5: Das 700 Milliarden Euro schwere Programm zur Modernisierung der Bundeswehr droht seine Wirkung zu verfehlen. Das sagt der Präsident des Instituts für Weltwirtschaft Schularik der Süddeutschen Zeitung. Er wirft Bundesverteidigungsminister Pistorius falsche Investitionen in veraltete Technologien vor. In Deutschland soll es mehr Personal für die Abwehr von Drohnen geben. Das plant Bundesinnenminister Dobrindt. Laut Bild soll die Zahl der Anti-Drohnen-Einsatzkräfte der Bundespolizei verdoppelt werden, und zwar auf 300. Hintergrund ist der Drohnenvorfall am Leipziger Flughafen vor einigen Tagen. Mit etlichen deutschen Medaillenhoffnungen startet heute die Leichtathletik-EM in Birmingham. Chancen auf Gold haben unter anderem Zehnkampf-Weltmeister Leo Neugebauer, Weitsprung-Olympiasiegerin Malaika Mihambo oder auch Amanal Petros im Marathon. Insgesamt stehen bis Sonntag 50 Entscheidungen an.
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0: Rock on um 8:02 mit der A38 Richtung Leipzig. Zwischen Bad Lauchstädt und Merseburg Süd stockend, brunnt die Baustelle. Da geht's einspurig. Das dauert ewig, 20 Minuten aktuell länger. Blitzer. A2 Richtung Berlin hinter Allerindingsleben, Höhe Raststätte Buchholtal noch einer. A36 Richtung Braunschweig, Höhe Wernigerode Nord. B1 am Ortsausgang Gerwisch Richtung Möser. Blitzer auf der B4 zwischen Torfhaus und Bad Harzburg, Höhe Marienteichbaude. B184, ich kann auch nur erzählen, zwischen Dessau und Roßlau Richtung Zerbst. Guter Schuleball wieder losgeht, muss ich Mathe machen. Und wir haben Magdeburg, breiter Weg Richtung Hassel und Wernigerode, Friedrichstraße stadtauswärts. Wir haben Halle, Volkmannstraße, Siebener Straße, Trotharstraße und Alte Heerstraße. Am Ortsausgang Satuelle Richtung Haldensleben kann es euch erwischen. In Schwanebeck Richtung Groß-Quennstedt. Noch was gesehen, einfach anrufen. Kostenfrei. Die Rockline 0800 1640 640. Und jetzt Quersumme? Kann ich auch nicht. Die andere kann ich auch nicht, aber ich hab sie. Ich hab sie beide. Die WhatsApp-Nummer, die schnappt ihr euch auf rockland.fm, macht die Rockline noch dazu, abspeichern, drin sein in der Band. Euch allen eine gute und sichere Fahrt, wo ihr mehr unterwegs seid.
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0: Sommerlaune bleibt und das mit Sonne-Wolkenwechsel bis zu 33 Grad. Heiß heute, poppt sich bei Nienburg 20 Grad im Moment. Morgen Sommerlaune bleibt, Sonne-Wolken im Wechsel mit bis zu 25 Grad. Angenehm.
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0: Angenehm Gary Moore, angenehm Mark Molan. Angenehm Bruce Dickinson, nur angenehme Typen hier. Ich bin dabei, Ted Stanetzky, hi.
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Hippie Hippie Shake. Das Hüftschütteln ist eingebaut hier bei T-Rex Get It On um 12 nach 8 hier auf Rockland, hier bei den größten Rocksongs aller Zeiten. Und es gibt so Trigger, die sind einfach da, ne? Und wir Menschen lieben sie auch. Wir sind ja so Ordnungstiere, da können wir machen, was wir wollen. Auch die größten Chaoten haben manchmal so einen Tacken Ordnung. Ich habe es jetzt im Urlaub erlebt, riesengroßer Sandstrand, episch breiter und tiefer Sandstrand, wenig los am Sandstrand. Ein Typ mit seiner mitgebrachten Liege lag jeden Tag exakt an ganz genau derselben Stelle. Ich habe das vermessen, ne? Hier mit Kompass und so. Ich habe gesagt, wie findet der immer wieder exakt genau dieselbe Stelle? Aber du konntest sehen, dass alle Typen, er war immer der Erste, ne? Alle Familien und so, haben sich an ihm orientiert und wussten, ach, der liegt da, dann liegen wir links davon. Und irgendwie hat dann so jeder seine Ordnung. Ne? Ist irgendwie so. Ja, weiß auch nicht. Unsere Hausordnung hier heißt laut sein, dreckig sein, bisschen rumstinken, die größten Rocksongs aller Zeiten lieben. Bruce Springsteen dabei mit Arm on Fire und hier Iron Maiden, Run to the Hills. Solche Sounds nur auf Rockland. Mach an und laut, da geht noch mehr.

uns ein Huhuhu zu. Geht auch ein Hallo, geht auch ein Tag auch oder ein Moin. Pfeffer einfach nur ein freundliches Nicken. Leichter Ansatz des Lächelns wäre auch nicht so verkehrt. Und du glaubst gar nicht, was passiert, wenn du Leute einfach mal anlächelst. Auch Leute, die du gar nicht kennst. Die drehen sich um, die gucken dir nach. Und die machen dann diesen berühmten Effekt, ich drehe mich um, weil ich wissen will, ob der sich umdreht, weil er wissen will, ob ich mich umdrehe, weil ich wissen will, ob der sich umdreht. Kennt ihr, ne? Und dann bleibt man halt so stehen und zack, das breite Grinsen bleibt. 19 nach 8. Jetzt grinsen über Bullet for My Valentine, über Genesis, über Rod Stewart, über Rockland. Denn nur wir haben sie. 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

0: Mit den Jungs zum Beispiel. Mit Bon Jovi's Runaway und viel mehr. 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
4: Im Studio Finn Riebesel, Freund Lieb. Schönen guten Morgen. Deutschland und der Rest von Westeuropa haben den heißesten Juni und Juli überhaupt erlebt. Im Schnitt lag die Temperatur bei 21,6 Grad. Das sind fast 3 Grad mehr als im langjährigen Schnitt, sagt das EU-Beobachtungsprogramm Copernicus. Je höher die Temperaturen, desto höher sind auch die wirtschaftlichen Einbußen. Bei 30 Grad sind es 430 Millionen Euro Verlust pro Tag. Klimaanpassungsexperte Lukas Sander von der Prognos AG sagte uns:
5: Es ist natürlich total einfach zu sagen, wir bauen jetzt überall einfach Klimaanlagen ein. Das hat dann natürlich aber wieder ganz, ganz andere Wechselwirkungen, beispielsweise in Bezug auf den Energieverbrauch. Und deswegen ist es total wichtig, sich mit vielen verschiedenen kleinen Maßnahmen auf einer gesamtsystemischen, gesamtgesellschaftlichen Ebene an diese Hitze anzupassen, weil nur mit einer Maßnahme oder nur in einem Bereich werden wir es einfach nicht schaffen.
4: Zum neuen Schuljahr gibt es für die Erstklässler erstmals bundesweit einen Anspruch auf Ganztagsbetreuung. Das soll bei der Chancengleichheit in der Bildung helfen und mehr Eltern das Arbeiten ermöglichen. Das Problem: Die meisten Kommunen können die Betreuung für so viele Schülerinnen und Schüler noch gar nicht anbieten. DGB-Vizechefin Elke Hannack sieht die Politik in der Pflicht. Sie sagte uns:
6: Ohne eine gezielte Ausbildungs- oder auch Anwerbeoffensive bleibt der Ausbau strukturell begrenzt. Bund, Länder und Kommunen müssen gemeinsam verlässliche Finanzierungsgrundlagen schaffen und drittens die Qualitätssicherung mit guten pädagogischen Konzepten und fairen Arbeitsbedingungen, damit Ganztag eben nicht nur Betreuung, sondern echte Bildung bedeutet.
4: Das 700 Milliarden Euro schwere Programm zur Modernisierung der Bundeswehr droht, seine Wirkung zu verfehlen. Das sagt der Präsident des Instituts für Weltwirtschaft, Schularik, der Süddeutschen Zeitung. Er wirft Bundesverteidigungsminister Pistorius falsche Investitionen in veraltete Technologien vor. In Deutschland soll es mehr Personal für die Abwehr von Drohnen geben. Das plant Bundesinnenminister Dobrindt. Laut Bild soll die Zahl der Anti-Drohnen-Einsatzkräfte der Bundespolizei verdoppelt werden, und zwar auf 300. Hintergrund ist der Drohnenvorfall am Leipziger Flughafen vor einigen Tagen. Mit etlichen deutschen Medaillenhoffnungen startet heute die Leichtathletik-EM in Birmingham. Chancen auf Gold haben unter anderem Zehnkampf-Weltmeister Leo Neugebauer, Weitsprung-Olympiasiegerin Malaika Mihambo oder auch Amanal Petros im Marathon. Insgesamt stehen bis Sonntag 50 Entscheidungen an.
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7: 8:03 geht los mit der A38 Richtung Leipzig. Zwischen Bad Lauchstädt und Merseburg Süd die ewige Baustelle, stockend, etwa 20 Minuten plus aktuell an Fahrzeit. Braucht ein bisschen Geduld. Und vor allen Dingen von oben brüllt der Lorenz schon ordentlich eine Runde. Also ein paar Schweißtropfen schon wegtupfen. Den Taschentuch immer dabei, ja. Die B184 habe ich noch, beide Richtungen. Zwischen Abzweig Dannichko und Gommern, Sperrung nach Unfall. Auch hier braucht ihr Taschentücher zum Schweiß wegtupfen, weil das kann eine Runde klemmen. Blitzer. A2 Richtung Berlin, Schweißtupfen, wenn ihr reingefahren seid. Hinter aller Ingersleben oder eurer Städte Buckautal. A36 Richtung Braunschweig, Höhe Wernigerode Nord. B1 am Ortsausgang Gerwisch Richtung Möser. Auf der B4 zwischen Torfhaus und Bad Harzburg, Höhe Marienteich Baude, wird geblitzt. Tropf am Schweiß zwischen B184, Dessau und Roßlau, genau. Richtung Zerbst, in Magdeburg auf dem breiten Weg Richtung Hassel, in Wernigerode, Friedrichstraße stadtauswärts, in Halle Volkmannstraße, Sebener Straße, Trotaer Straße, Alte Heerstraße, am Ortsausgang Sattuelle Richtung Haldensleben und in Schwanebeck Richtung Großquenstedt. Da kann es euch auch noch erwischen. Und ich gebe Tonnen von Zebra-Rollen aus, wenn ihr diese ganze Tour schafft, das wäre ja auch mal ein Rekord, ne? Alle Blitzer einmal durchkacheln. Ja, die Rechnung übernehmen, Oma. Oma hat genug auf dem Konto, genau. Wenn ihr irgendwas habt oder euch nervt irgendwas und ihr seht was und sagt, Moment mal, auf das Konto will ich nicht, ne? Dann die Rockline anrufen, kostenfrei. Wir sagen weiter, was ihr uns weiter sagt. 0800, dann die 1, dann 640 und nochmal 640. Oder ihr schreibt uns, ne? Das macht ihr auch regelmäßig. Der Phil ist dabei aus Leipzig und viele andere. Die Nummer, ja, die ist schwer. Ja, ich kann sie nicht, aber ich hab's auch.
8: Man findet sie auf rockland.fm. Euch allen eine gute und sichere Fahrt.
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8: Man findet sie langsamer und ein bisschen schwerer, weil das ist das Wetter. Das macht uns träger. Das ist so. Wer Urlaub hatte, der ist dann noch träger. Der ist so walrossmäßig drauf. So. Im Moment in Bad Düben mit 21 Grad. Heute Sonne-Wolken-Mix mit bis zu 33 Grad. Es ist nochmal ordentlich biestig, was da oben brüllt in Sachen Sonne. Morgen am Dienstag sonnig, harmlose Quellwolken, trocken, aber jetzt kommt's, kühler, 25, die Idealtemperatur für den Sommer. Ideal für die Rockin'n'Rolling-Feelings, die hier, die größten Rocksongs aller Zeiten. Supertramp dabei, Bon Jovi dabei, Gotthard dabei, die Stones dabei, Ted Stanetzky dabei. 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
0: Pling, pling, pling, pling müsste ich jetzt rhythmisch machen, wenn das Ding in Betrieb genommen wird. Zum Einsatz kommt die Kuhglocke. Cowbell. Jeder Drummer hat sie manchmal an der Hi-Hat hängen oder so zwischen den Tom-Toms. Ursprünglich aus Afrika. Als perkussives Instrument ist sie aber mittlerweile irgendwie in jedem Song fast so ein bisschen drin. Auch wenn sie manchmal so weggemixt wird. Sie gehört dazu. Und das berühmteste Beispiel, wie eine Cowbell, eine Kuhglocke, im Drumming eingesetzt werden kann, das hat Mr. Charlie Watts gesetzt bei der Rolling Stones Aufnahme zu Honky Tonk Woman. Sein Intro legendär. Achtung, da ist er. Ding, ding, ding, ding, da ist er. Ding, ding, ding, ding. Genauso muss sie sein.
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Da kannst du ein Quiz mitmachen. Da kannst du ein Vorspiel sagen, ist dieser Song 3438 Jahre alt? Ist dieser Song 30, 40 Jahre alt oder ist dieser Song ganz neu? Alle werden immer sagen, das sind die Stones, die klingen doch wie immer. Genau wie wir. 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

0: und nicht aus den Guns hier von Green Day, sondern feuerfrei für die Ohren. Hammer am Steigbügel müsste ich die Alarm kriegen. Ihr wisst schon, die Dinger da in den Ohren, ne? Dass das richtig macht. Jawohl, ja. Melissa Etheridge sorgt dafür. Gitarre ist umgeschnallt, 6 frische Saiten aufgezogen und dann kommt hier nach 9 Bring Me Some Water. Ein geiles Brett. Schon warst du hier. 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
4: Im Studio Finn Riebesel, Freundlieb. Schönen guten Morgen. Einigen dürfte es in den letzten Wochen zu heiß gewesen sein. Und dass sich das nicht nur so angefühlt hat, zeigen neue Zahlen vom EU-Beobachtungsprogramm Copernicus. In Deutschland und dem Rest von Westeuropa waren der Juni und Juli so heiß wie noch nie. Hitzetage kosten die Wirtschaft in Deutschland jedes Jahr Milliardenbeträge. Klimaanpassungsexperte Lukas Sander von der Prognos AG sagte uns.
5: Der Hitzetag mit 30 Grad in Deutschland schlägt mit ungefähr 430 Millionen Euro zu Buche. Bei über 35 Grad sind wir dann bei 980 Millionen Euro, also fast 1 Milliarde Euro Schäden in Deutschland pro Hitzetag mit über 35 Grad.
4: Noch nicht einberechnet sind höhere Energiekosten bei Hitze oder Kosten durch kaputte Autobahnen und Gleise. Bundesverteidigungsminister Pistorius investiert das Geld für Verteidigung und Aufrüstung falsch. So sieht es der Präsident des Instituts für Weltwirtschaft, Schularik. Pistorius gebe einen Großteil für Panzerfregatten und andere veraltete Technologien statt für Waffensysteme der Zukunft aus, sagte er der Süddeutschen Zeitung. Der Fahrgastverband Pro Bahn begrüßt die Pläne von Bundeswirtschaftsminister Bilger, die Boni für Bahnmanager ans Erreichen von konkreten Zielen zu koppeln. Der Vorsitzende Iffländer fordert allerdings im Tagesspiegel, dass die Pünktlichkeit von Zügen strenger definiert wird und sich Bilger vom Bahnmanagement nicht austricksen lassen darf. Mit Hessen, Rheinland-Pfalz und dem Saarland starten die ersten Bundesländer ins neue Schuljahr. Die neuen Erstklässler sind die ersten mit einem rechtlichen Anspruch auf Ganztagsbetreuung. Laut DGB fehlt es aktuell in vielen Kommunen an pädagogischen Fachkräften, um das zu stemmen. In Birmingham startet heute die Leichtathletik-EM. Und deutsche Athleten haben da in den kommenden Tagen durchaus Medaillenchancen. Hanna Messerschmidt berichtet.
6: Zu den Goldkandidaten gehören unter anderem Zehnkampfweltmeister Leo Neugebauer, Weitsprung-Olympiasiegerin Malaika Mihambo oder auch Speerwerfer Julian Weber. Einen Schatten auf das deutsche Team wirft die Dopingaffäre rund um 100-Meter-Läufer Owen Anser. Der deutsche Rekordhalter hat einen Dopingtest verweigert, ihm droht eine Sperre von 4 Jahren. Deswegen wird er nur in den Einzelrennen und nicht in der Staffel an den Start gehen, damit das Mannschaftsergebnis im Zweifel nicht annulliert wird.
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0: 9:02 geht los mit Good News für die A38 Richtung Leipzig. Zwischen Bad Lauchstädt und Merseburg Süd ist wieder alles frei. Hier gute Fahrt. Die B184 in beiden Richtungen zwischen Abzweig Danichko und Gommern. Nach Unfall gesperrt, bitte umfahrt hier. Alles andere völlig okay, Blitzer. Auf der A2 Richtung Berlin hinter Allerringersleben und Höhe Raststätte-Buckautal. A36 Richtung Braunschweig, Höhe Wernigerode Nord. Auf der B1 am Ortsausgang Gerwisch Richtung Möser kann es euch erwischen. B4 zwischen Dorfhaus und Bad Harzburg, Höhe Marienteich-Baude. Achtung auf der B184 zwischen Dessau und Roßlau Richtung Zerbst. In Magdeburg am breiten Weg Richtung Hassel wird geblitzt. In Wernigerode, Friedrichstraße stadtauswärts und richtig was los in Halle. Volkmannstraße, Sebenerstraße, Trotharstraße, Alte Heerstraße. Ortsausgang Satuelle Richtung Haldensleben und Schwanebeck haben wir noch Richtung Groß-Quenstedt. Und. Habt ihr was? Her damit. Anrufen ist kostenfrei. Die Rockline 0800. Dann die 1, dann 640 und nochmal 640.
7: früh. Oder ihr sagt, ne, lieber WhatsApp, da kann ich Bilder machen, da kann ich schreiben und so. Ja, die Nummer findet ihr auf rockland.fm. Beide Nummern, rein ins Forum und drin sein in der Band. Euch allen eine gute und sichere Fahrt.
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7: Sommer, Sommer, Sommer, Sommer, Sommer, Sommer, Sommer, Sommer, Sommer, brüll, brüll, brüll, brüll. Das war rhythmisch betrachtet der heutige Tag. Sonne und Wolken im Wechsel mit bis zu 33 Grad. Kochstedt bei Dessau, 24 Grad. Die Verdunklung ist beliebt, ne? Schön Rollos runtermachen, damit es drinnen so ein bisschen kalt bleibt. Dann den sogenannten Miefquirl, wie ich hörte. Ventilator anwerfen und die Füße in eine schöne kalte Wanne rein. Na, dann geht das doch. Könnt ihr im Büro auch machen. Chef merkt nichts. Der Chef ist vielleicht nur im Urlaub. Morgen merken wir alle ein bisschen. Es wird kühler, es ist angenehmer. So ein Idealsommer. Sonne, Wolken in the Mix mit 25 Grad. Morgen am Dienstag ist so.
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7: Und wenn der Idealsommer da ist und der hält sich auch noch ein bisschen und geht so in den Spätsommer hinein, was gibt's da Schöneres, als Rock laut und live zu genießen? Und wo ihr das richtig cool könnt und das auch noch für Noppes, weil wir euch die Ticks schenken, sag ich euch, nach Sachsen, nach INXS. Ich bin Ted Stanetzky. 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

0: die ganz wilden Jungs, die ziehen erstmal ganz, ganz schnell den Bauch ein.
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0: Wir sagen einfach R-O-C-K, R-O-C-K, den lieben wir doch. John Farnham dazu mit Pressure Down und viele mehr, die da kommen. Robert Palmer, Muse, Bryan Adams, Eric Clapton, alle nach halb hier. 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
0: Hallo, um 9:30 Uhr, ab geht's mit der B184, beide Richtungen. Zwischen Abzweig Danichkow und Gommern, Bergungsarbeiten nach Unfall, da kannst du eine Runde klemmen. Alles andere ist okay, überall gute Freifahrt, sonst Blitzer. A2 Richtung Berlin. Einer hinter aller Ingersleben, noch einer Höhe Raststätte Buckautal. A36 Richtung Braunschweig, Höhe Wernigerode Nord. Auf der B1 am Ortsausgang Gerwisch Richtung Möser kannst du euch erwischen. B4 zwischen Torfhaus und Bad Harzburg, Höhe Marienteich Baude. Blitze auf der B184 zwischen Dessau und Roßlau Richtung Zerbst. Magdeburg breiter Weg Richtung Hassel, Wernigerode Friedrichstraße stadtauswärts. In Halle kannst du euch erwischen. Auf der Volkmannstraße, der Sebener Straße, wir sind alte Kumpel, wir kennen uns. Der Trotaer Straße und der Alten Heerstraße. Amors Ausgang Satuelle Richtung Haldensleben noch in Schwanebeck Richtung Groß-Quenstedt. Habt ihr noch was in und drum und rum? Einfach anrufen. Kostenfrei. Wir sagen es weiter. Die Rockline 0800 1640 640. Das ist sie. Oder ihr macht's bei WhatsApp. Die Nummer ist anders. Ihr findet sie auf rockland.fm. Schnappt euch die Nummern. Beide an der Zahl. Rein damit ins Phone. Drin sein in der Band. Okay, wir sind eine Big Band, aber wir werden bigger. Okay, euch allen eine gute und sichere Fahrt.
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0: Das geht nicht mehr bigger. In Sachen Sommer, boah. Viele machen hu, hu, hu, andere machen yeah, yeah, yeah. Nur für jeden was dabei. Heute Sonnewolkenwechsel, 33 Grad. Aktueller Wert in Remkersleben, bei Wandsleben 25. Und das ist der, der von morgen da ist. Der ist schon da. Ja, also morgen Sonnewolkenwechsel 25. Da sagen die meisten, ja, so muss. So ist schön. Nicht anders. Bleib so. Deswegen sind wir da. Wir bleiben so. 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

Oft denken wir auch, dass unsere Heroes, unsere Rockhelden irgendwie auch ein bisschen Psycho sind. Die waren ja schon überall auf diesem Planeten. Und man fragt sich, wissen die überhaupt manchmal, wo die sind? Ein Hotelzimmer gleich dem nächsten. Aber dann beweisen sie doch, dass sie Erinnerungen haben. Er zum Beispiel weiß noch ganz genau, wann sein erstes Mal war, dass er deutschen Boden betrat. Das war im September 1983. Ewig und drei Tage her mit seinem Debütalbum. Ja, und er erinnert sich noch ganz genau, dass ihn alle damals mit Rod Stewart verglichen und gesagt haben, du bist der kleine Bruder. Der war ein bisschen stinkelig, aber er hat sich freigeschaufelt, frei gerockt und frei gespielt. Ich rede von Bryan Adams und er ist nach wie vor da. Bald live in Leipzig, wenn ihr mehr wissen wollt. 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Jetzt mach an und laut für ihn.

0: wird der ein oder andere jetzt im Büro eine Kerze anmachen und alle sagen, ey, du sollst arbeiten, nicht Kerze anmachen. Und er weiß aber ganz genau, warum. Deshalb hier. Da muss eine Flamme leuchten. Zu Europe's Carry. Voll nach voll. 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
7: Im Studio Fenribe sei freundlich. Schönen guten Tag. Einige werden sich in den letzten Wochen gedacht haben, Mann, ist das heiß. Und jetzt haben wir es auch schwarz auf weiß. Deutschland und der Rest von Westeuropa haben den heißesten Juni und Juli seit Beginn der Aufzeichnung erlebt. So das EU-Beobachtungsprogramm Copernicus. Durch die Hitze entstehen der deutschen Wirtschaft jedes Jahr Milliardenschäden. Ein einziger Hitzetag mit 30 Grad kostet rund 430 Millionen Euro. Das haben Experten der Prognos AG berechnet. Projektleiter Lukas Sander sagte uns.
8: Der mit Abstand größte Faktor sind die Produktivitätsverluste. Das heißt, Verluste, die im Prinzip entstehen, weil Menschen bei Hitze einfach weniger effektiv arbeiten, weil sie mehr Pausen brauchen, weil sie mehr Fehler machen. Und dazu kommen dann noch Kosten, die durch Unfälle oder durch Krankmeldung entstehen.
7: Zum neuen Schuljahr gibt es für die Erstklässler erstmals bundesweit einen Anspruch auf Ganztagsbetreuung. Das soll bei der Chancengleichheit in der Bildung helfen und mehr Eltern das Arbeiten ermöglichen. Das Problem? Die meisten Kommunen können die Betreuung für so viele Schülerinnen und Schüler noch gar nicht anbieten. DGB-Vizechefin Elke Hanak sieht die Politik in der Pflicht. Sie sagte uns.
9: Ohne eine gezielte Ausbildungs- oder auch Anwerbeoffensive bleibt der Ausbau strukturell begrenzt. Bund, Länder und Kommunen müssen gemeinsam verlässliche Finanzierungsgrundlagen schaffen und drittens die Qualitätssicherung mit guten pädagogischen Konzepten und fairen Arbeitsbedingungen, damit Ganztag eben nicht nur Betreuung, sondern echte Bildung bedeutet.
7: Das 700 Milliarden Euro schwere Programm zur Modernisierung der Bundeswehr droht, seine Wirkung zu verfehlen. Das sagt der Präsident des Instituts für Weltwirtschaft, Schularik, der Süddeutschen Zeitung. Er wirft Bundesverteidigungsminister Pistorius falsche Investitionen in veraltete Technologien vor. Die Pläne von Bundesverkehrsminister Bilger zur Neuregelung der Boni für Bahnmanager kommen gut an. Zuspruch gibt's von SPD und Grünen, aber auch vom Fahrgastverband Pro Bahn. Bilger will als Reaktion auf die mangelnde Pünktlichkeit bei der Bahn die Boni daran koppeln, welche Ziele erreicht werden. In Birmingham startet heute die Leichtathletik-EM. Und deutsche Athleten haben da in den kommenden Tagen durchaus Medaillenchancen. Zu den Goldkandidaten gehören unter anderem Zehnkampf-Weltmeister Leo Neugebauer oder Weitsprung-Olympiasiegerin Malaika Mihambo.
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0: 9:02. Ab geht's mit der A2 Richtung Hannover. Zwischen Braunschweig-Watenbüttel und Rasthof-Zwadorfer Holz Behinderungen nach Unfall. Die A4 ist Richtung Dresden. Zwischen Hermsdorf-Ost und Rüdersdorf nach Unfall gesperrt. Die Umleitung für euch ab Hermsdorf-Ost. B184 Richtung Magdeburg. Zwischen Königsborn und Heirutsberge. Stockend. Grund hier eine Baustelle. 20 Minuten Nerverei. Dann habt ihr's geschafft. Blitze. A2 Richtung Berlin. Hinter Allerringersleben einer und Höhe Raststätte-Buckortal. Der nächste. A36 Richtung Braunschweig, Höhe Wernigerode Nord. B1 am Ortsausgang Gerwisch Richtung Möser. Blitze auf der B4 zwischen Torfhaus und Bad Harzburg, Höhe Marienteich Baude.
10: B184 zwischen Dessau und Roßlau Richtung Zerbst, Blitzer in Magdeburg, breiter Weg Richtung Hassel, Wernigerode, Friedrichstraße stadtauswärts, geblitzt wird in Halle, Volkmannstraße, Sebener Straße, Trotaer Straße, Alte Heerstraße, vier Musketiere unterwegs, Galoppel, Galoppel. In Goslar auf der Astenfelder Straße, am Ortsausgang Satuelle Richtung Haldensleben, in Schwanebeck Richtung Großquenstedt und habt ihr mehr gesehen, einfach anrufen, kostenfrei. Die Rockline 0800 1 640 640 oder WhatsApp, alle Infos rockland.fm. Gute Fahrt.
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10: Sonne, Sonne, Sonne, Sonne, Sonne mit Brüllalarm, Werten heute bis 33 Grad, Hartke bei Helmstedt 25, morgen Sonne, Sonne, Sonne mit 25 Grad.
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2: Auf der A9 Nürnberg Richtung Halle-Leipzig. Achtung, zwischen Triptis und Lederhose liegen Plastikteile auf der rechten Spur. Und die A4 Erfurt Richtung Chemnitz ist zwischen Hermsdorf Ost und Rüdersdorf gesperrt.
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5: Im Studio Fenribe, sei freundlieb. Schönen guten Tag. Deutschland und der Rest von Westeuropa haben den heißesten Juni und Juli überhaupt erlebt. Im Schnitt lag die Temperatur bei 21,6 Grad. Das sind fast 3 Grad mehr als im langjährigen Schnitt, sagt das EU-Beobachtungsprogramm Copernicus. Je höher die Temperaturen, desto höher sind auch die wirtschaftlichen Einbußen. Bei 30 Grad sind es 430 Millionen Euro Verlust pro Tag. Klimaanpassungsexperte Lukas Sander von der Prognos AG sagte uns:
6: Es ist natürlich total einfach zu sagen, wir bauen jetzt überall einfach Klimaanlagen ein. Das hat dann natürlich aber wieder ganz, ganz andere Wechselwirkungen, beispielsweise in Bezug auf den Energieverbrauch. Und deswegen ist es total wichtig, sich mit vielen verschiedenen kleinen Maßnahmen auf einer gesamtsystemischen, gesamtgesellschaftlichen Ebene an diese Hitze anzupassen, weil nur mit einer Maßnahme oder nur in einem Bereich werden wir es einfach nicht schaffen.
5: Die Lage für die Rheinschifffahrt droht sich zu verschärfen. Der Bundesverband der deutschen Binnenschifffahrt befürchtet, dass der Pegel zwischen Koblenz und Mainz diese Woche auf einen einstelligen Wert sinkt. Der Rhein wäre im Prinzip nicht mehr durchgängig befahrbar, sagte DBD-Chef Schwanen der Rheinischen Post. Die Pläne von Bundesverkehrsminister Bilger zur Neuregelung der Boni für Bahnmanager kommen gut an. Zuspruch gibt's unter anderem von SPD und Grünen. Fabian Hoffmann mit den Details.
7: Bilger will als Reaktion auf die mangelnde Pünktlichkeit bei der Bahn die Bonuszahlungen fürs Management daran koppeln, welche Ziele konkret erreicht werden. Auch der Fahrgastverband Pro Bahn begrüßt das. Der Vorsitzende Iffländer fordert allerdings im Tagesspiegel, dass der Verkehrsminister die Pünktlichkeit von Zügen strenger definieren soll und dann auch ausgefallene Züge als verspätet gelten. Bilger darf sich vom Bahnmanagement nicht austricksen lassen, sagt der Pro Bahn-Chef.
5: Bundesinnenminister Dobrindt will die Drohnenabwehr stärken. Laut Bild soll etwa das gemeinsame Drohnenabwehrzentrum von Bund und Ländern mehr Personal bekommen. Hintergrund ist der Vorfall am Leipziger Flughafen vor einigen Tagen. Dort war eine mit Sprengstoff beladene Drohne entdeckt worden. Wegen der anstehenden totalen Sonnenfinsternis schickt Spanien tausende Soldaten nach Mallorca. Sie sollen Straßen überwachen und Rettungswege freihalten. Für Mittwoch wird ein riesiger Besucheransturm erwartet. In Deutschland ist die Sonne nicht komplett verdeckt, aber zu einem großen Teil.
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8: Auf der A9 Halle Leipzig Richtung Berlin. Vorsicht, zwischen Niemeck und Brück hat es einen Unfall gegeben. Und auf der A4 Erfurt Richtung Chemnitz gibt es 3 Kilometer Stau zwischen Hermsdorf Ost und Rüdersdorf.
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4: Auf der A9 Berlin Richtung Halle-Leipzig. Achtung, zwischen Dessau-Ost und Dessau-Süd steht ein kaputtes Auto auf der rechten Spur.

0: wissen.
1: Kaufst du dir ein Eishockey-Trikot als Fan so von den Saale-Bulls? Siehst du meistens aus wie ein Typ im Zelt. Ne? Die sind riesengroß, weil die Spieler natürlich ihre ganze Plastikmontur darunter anhaben. Kaufst du dir ein Fußball-Trikot? Siehst du aus wie Fleischwurst in Pelle. Die sind immer viel zu klein, weil die Jungs ja abgemagert sind und nur ein bisschen Sixpack tragen. Und du brauchst schon ein XXXXL, um halbwegs vernünftig auszusehen. Die gibt's aber selten. Meistens kriegst du eine M und dann eben U. Aber Torwart-Trikots, die kriegst du gerne, weil die sind selten. Die will auch kaum einer. Und die sehen scheußlich meistens aus. In Neonfarben, gelb und grün. Warum sind die so scheußlich, Thorsten Rössler?
2: Das hat zwei Gründe. Erstens schreiben die Regularien vor, dass sich die Torhüter-Trikots deutlich von den übrigen Leibchen der anderen Spieler unterscheiden müssen, damit es auf dem Platz schön übersichtlich bleibt. Und zweitens spielt hier die Psychologie mit hinein. Die grellen Farben sollen den gegnerischen Stürmer beeinflussen. Wenn der Angreifer in Bruchteilen einer Sekunde zum Schuss ansetzt, lenkt das Trikot in zum Beispiel Neongelb unbewusst seine Aufmerksamkeit auf sich. Es zieht ihn magisch an. Die Folge ist, dass der Schütze den Ball direkt auf den Torwart schießt, statt die freie Ecke daneben zu treffen. Klappt nicht immer, aber manchmal eben doch.
0: Wie?

0: nicht hinterm Lenkrad zu schreiben, ist so, als springe man als Zebra in den Löwenkäfig. Ein Katz-und-Maus-Spiel ums Leben. Ihr gefährdet damit nicht nur euch, sondern auch andere. 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
8: Im Studio Fenribe, sei freundlich. Schönen guten Tag. Einigen dürfte es in den letzten Wochen zu heiß gewesen sein. Und dass sich das nicht nur so angefühlt hat, zeigen neue Zahlen vom EU-Beobachtungsprogramm Copernicus. In Deutschland und dem Rest von Westeuropa waren der Juni und Juli so heiß wie noch nie. Hitzetage kosten die Wirtschaft in Deutschland jedes Jahr Milliardenbeträge. Klimaanpassungsexperte Lukas Sander von der Prognos AG sagte uns.
9: Der Hitzetag mit 30 Grad in Deutschland schlägt mit ungefähr 430 Millionen Euro zu Buche. Bei über 35 Grad sind wir dann bei 980 Millionen Euro, also fast 1 Milliarde Euro Schäden in Deutschland pro Hitzetag mit über 35 Grad.
8: Noch nicht einberechnet sind höhere Energiekosten bei Hitze oder Kosten durch kaputte Autobahnen und Gleise. Die Lage für die Schifffahrt auf dem Rhein droht sich in dieser Woche noch zu verschärfen. Der Bundesverband der deutschen Binnenschifffahrt befürchtet, dass der Pegel zwischen Koblenz und Mainz auf einen einstelligen Wert sinkt. Der Rhein wäre im Prinzip nicht mehr durchgängig befahrbar und damit zweigeteilt, sagte BDB-Chef Schwan in der Rheinischen Post. In der Region ist dann kein Gütertransport oder auch keine Ausflugsschifffahrt mehr möglich. Erst am Wochenende wurden am Rhein in NRW historische Tiefstände gemessen. In Deutschland soll es mehr Personal für die Abwehr von Drohnen geben. Das plant Bundesinnenminister Dobrindt. Laut Bild soll die Zahl der Anti-Drohnen-Einsatzkräfte der Bundespolizei verdoppelt werden, und zwar auf 300. Hintergrund ist der Drohnenvorfall am Leipziger Flughafen vor einigen Tagen. Die anstehende totale Sonnenfinsternis wirft schon ihre Schatten voraus. Das Himmelsspektakel wird am Mittwochabend unter anderem auf Mallorca zu bestaunen sein. Und die Urlaubsinsel reagiert, Jana Klonikowski.
10: Ja, es wird ein Besucheransturm erwartet und deswegen ist jetzt auch das Militär im Einsatz. Tausende Soldaten sind auf der Insel unterwegs. Sie sollen unter anderem Straßen überwachen und Rettungswege freihalten. Die totale Sonnenfinsternis wird auch in Nordspanien sowie auf Island und Grönland zu sehen sein. Bei uns in Deutschland wird die Sonne dann nicht komplett verdeckt, aber zu einem großen Teil.
8: Mit etlichen deutschen Medaillenhoffnungen startet heute die Leichtathletik-EM in Birmingham. Chancen auf Gold haben unter anderem Zehnkampf-Weltmeister Leo Neugebauer, Weitsprung-Olympiasiegerin Malaika Mihambo oder auch Amanal Petros im Marathon. Insgesamt stehen bis Sonntag 50 Entscheidungen an.
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11: Auf der A9 Berlin Richtung Halle-Leipzig. Achtung, zwischen Dessau-Ost und Dessau-Süd steht ein kaputtes Auto auf der rechten Spur.
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1: Diese Woche Midnight Oil and Beds Are Burning. Heißt übersetzt, die Betten brennen und wurde vorgeschlagen von André aus Halberstadt.
2: Out where the river broke.
1: Draußen, wo der Fluss entspringt, das Blutholz und die Wüsteneicher, holden Fracks und kochenden Diesel, Dampf bei 45 Grad Celsius. Okay, Blutholz ist eine Art Eukalyptus und ein Holden ist ein Fahrzeug eines australischen Herstellers. Midnight Oil beschreiben hier das Landgebiet westlich des Lake McDonald und damit die Heimat der Ureinwohner des Stammes der Pintupi. Die Pintupi hatte man gewaltsam umgesiedelt, um in ihrer Heimat Atomraketen testen zu können. Teilweise wurden die Kinder den Familien weggenommen und in staatliche oder kirchliche Einrichtungen gegeben. Und dieses Unrecht finden Midnight Oil muss jetzt wieder gut gemacht werden. Die Zeit ist gekommen, die Miete zu bezahlen, unseren Anteil daran. Die Zeit ist gekommen, um zu sagen, genug ist genug. Es gehört Ihnen. Lass es uns zurückgeben. Damit haben Midnight Oil ein politisches Statement abgegeben und fragen die Mitglieder der australischen Regierung, wie sie nachts ruhig schlafen können. Können wir tanzen, wenn unsere Erde sich dreht? Wie schlafen wir, während unsere Betten brennen? Übrigens, Midnight Oil haben sich 2002 aufgelöst, weil Sänger Peter Garrett in die Politik ging. Dort brachte er es zum Minister für Umwelt, Kulturerbe und Kunst. Dankeschön, André, für den großartigen Vorschlag. Und wenn ihr möchtet, dass ich für euch ein Lied ins Deutsche übersetze, sagt mir Bescheid bei uns im Netz auf rockland.fm.
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3: Auf der A2 Braunschweig Richtung Magdeburg. Achtung, da hat es zwischen Alsleben und Bornstedt einen Unfall gegeben.
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3: Im Studio Fenribe sei freundlich. Schönen guten Tag. Einige werden sich in den letzten Wochen gedacht haben, Mann, ist das heiß. Und jetzt haben wir es auch schwarz auf weiß. Deutschland und der Rest von Westeuropa haben den heißesten Juni und Juli seit Beginn der Aufzeichnung erlebt, so das EU-Beobachtungsprogramm Copernicus. Durch die Hitze entstehen der deutschen Wirtschaft jedes Jahr Milliardenschäden. Ein einziger Hitzetag mit 30 Grad kostet rund 430 Millionen Euro. Das haben Experten der Prognos AG berechnet. Projektleiter Lukas Sander sagte uns:
4: Der mit Abstand größte Faktor sind die Produktivitätsverluste. Das heißt, Verluste, die im Prinzip entstehen, weil Menschen bei Hitze einfach weniger effektiv arbeiten, weil sie mehr Pausen brauchen, weil sie mehr Fehler machen. Und dazu kommen dann noch Kosten, die durch Unfälle oder durch Krankmeldung entstehen.
3: Die Lage für die Rheinschifffahrt droht sich zu verschärfen. Der Bundesverband der deutschen Binnenschifffahrt befürchtet, dass der Pegel zwischen Koblenz und Mainz diese Woche auf einen einstelligen Wert sinkt. Der Rhein wäre im Prinzip nicht mehr durchgängig befahrbar, sagte DBD-Chef Schwanen der Rheinischen Post. In Hessen, Rheinland-Pfalz und im Saarland starten heute die ersten Erstklässler ins neue Schuljahr. Für diesen Jahrgang gilt in ganz Deutschland erstmals der rechtliche Anspruch auf Ganztagsbetreuung. Das Problem: Die meisten Kommunen haben dafür gar keine ausreichenden Kapazitäten. Da muss die Politik dringend helfen, sagte uns DGB-Vizechefin Elke Hanack.
5: Wenn es also nicht zu einer echten Ausbildungsoffensive oder auch Anwerbeoffensive kommt, befürchten wir eine richtig starke Arbeitsverdichtung bei den pädagogischen Fachkräften und auch viel zu große Gruppen, die am Ende auch den Kindern nicht helfen.
3: Der Fahrgastverband Pro Bahn begrüßt die Pläne von Bundeswirtschaftsminister Bilger, die Boni für Bahnmanager ans Erreichen von konkreten Zielen zu koppeln. Der Vorsitzende Iflender fordert allerdings im Tagesspiegel, dass die Pünktlichkeit von Zügen strenger definiert wird und sich Bilger vom Bahnmanagement nicht austricksen lassen darf. Spanien bereitet sich auf die totale Sonnenfinsternis übermorgen vor. Das Imagespektakel ist unter anderem im Norden des Landes zu sehen. In der touristenärmeren Region hofft man darauf, dass die Besucher auf den Geschmack und dann immer wieder kommen. Bei uns in Deutschland erleben wir eine partielle Sonnenfinsternis.
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6: Auf der A2 Braunschweig Richtung Magdeburg. Achtung, zwischen Alsleben und Bornstedt hat es einen Unfall gegeben.

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6: Auf der A9 Halle-Leipzig Richtung Nürnberg. Achtung, zwischen Lederhose und Triptis liegen Metallteile auf der Autobahn.
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Eigentlich ein afrikanisches Perkussionsinstrument, aber dann rübergeschwappt und mittlerweile an allen Drums fest montiert. Ne? Viele Drummer haben es so an der Hi-Hat oder zwischen den Tom-Toms und setzen sie immer sehr, sehr klug ein, weil sie gibt einen besonderen Beat. Im Cha-Cha-Cha oder in südamerikanischen Rhythmen absolut top, top, top. Und im Rock hat Mr. Charlie Watts an den Drumsticks zu Hause bei den Rolling Stones, bis der Heilige Geist des Rock'n'Roll ihn heimgeholt hat, da hat er ein Beispiel gesetzt, ein Denkmal gesetzt in seinem Intro von Honky Tonk Woman. Da weiß man ganz genau,

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10: Im Studio Tom Husser, schönen guten Tag. Einigen dürfte es in den letzten Wochen zu heiß gewesen sein. Und dass sich das nicht nur so angefühlt hat, zeigen neue Zahlen vom EU-Beobachtungsprogramm Copernicus. In Deutschland und im Rest von Westeuropa waren der Juni und der Juli so heiß wie noch nie. Hitzetage kosten die Wirtschaft in Deutschland jedes Jahr Milliardenbeträge. Klimaanpassungsexperte Lukas Sander von der Prognos AG sagte uns:
11: Der Hitzetag mit 30 Grad in Deutschland schlägt mit ungefähr 430 Millionen Euro zu Buche. Bei über 35 Grad sind wir dann bei 980 Millionen Euro. Also fast 1 Milliarde Euro Schäden in Deutschland pro Hitzetag mit über 35 Grad.
10: Noch nicht einberechnet sind höhere Energiekosten bei Hitze oder Kosten durch kaputte Autobahnen und Gleise. Die anstehende totale Sonnenfinsternis wirft schon ihre Schatten voraus. Das Himmelsspektakel wird am Mittwochabend unter anderem auf Mallorca zu bestaunen sein und die Urlaubsinsel reagiert. Jana Klonikowski.
12: Ja, es wird ein Besucheransturm erwartet und deswegen ist jetzt auch das Militär im Einsatz. Tausende Soldaten sind auf der Insel unterwegs. Sie sollen unter anderem Straßen überwachen und Rettungswege freihalten. Die totale Sonnenfinsternis wird auch in Nordspanien sowie auf Island und Grönland zu sehen sein. Bei uns in Deutschland wird die Sonne dann nicht komplett verdeckt, aber zu einem großen Teil.
10: Mit der Deutschen Bahn fahren klappt nicht immer reibungslos. Und das hat jetzt auch der neue Bundesverkehrsminister Bilger erlebt. Zum Auftakt seiner Sommerreise war Bilger im ICE auf dem Weg von Berlin nach Hamburg. Wegen einer ausgefallenen Klimaanlage musste er den Wagen wechseln, berichtet die Rheinische Post. In Deutschland werden jedes Jahr rund 2 Millionen Beschäftigte um Lohn geprellt. Laut DGB bekommen sie weniger als den Mindestlohn, der ihnen zusteht. In 10 Jahren fehlen den Betroffenen dadurch rund 35 Milliarden Euro. Der DGB fordert deshalb mehr Kontrollen und mehr Personal beim Zoll. In Birmingham ist heute die Leichtathletik-EM gestartet und deutsche Athleten haben da in den kommenden Tagen durchaus Medaillenchancen. Zu den Goldkandidaten gehören unter anderem Zehnkampf-Weltmeister Leo Neugebauer oder Weitsprung-Olympiasiegerin Malaika Mihambo.
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13: Auf der A38 Halle Richtung Göttingen, Achtung, zwischen Altstädt und Sangerhausen Süd steht ein Pannenauto.
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Ah, viele, viele sind wieder da. Einige sind noch weg, aber für viele steht's halt an, weil nächste Woche geht Schule wieder so richtig los im Rockland. Und dann, ja, bis dahin, Mann, wie kriegen wir das Meer zurück? Das ist eigentlich ganz einfach. Ihr müsst nur in der Wohnung so auf und ab tigern. Da gibt's ein Wohnzimmer, Meer, da gibt's ein Badezimmer, Meer, da gibt's ein Schlafzimmer, Meer. 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
6: Auf der A14, Achtung, zwischen Lüderitz und Stendal Süd liegen Gegenstände auf der Autobahn.
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Aber die schönsten Geschichten aller Zeiten, die schreibt das echte, wahre Leben. Kasse am Drogeriemarkt. Echt passiert. Vor mir eine Frau und sagt, ich habe hier Kondome. Sagt die Verkäuferin, sehr blickig, sehr umsichtig, ganz seriös. Brauchen Sie eine Tüte? Nee, so hässlich ist der Typ nur auch nicht.

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6: Im Studio Tom Husse, schönen guten Tag. Einige werden sich in den letzten Wochen gedacht haben, Mann, ist das heiß. Und jetzt haben wir das auch schwarz auf weiß. Deutschland und der Rest von Westeuropa haben den heißesten Juni und Juli seit Beginn der Aufzeichnungen erlebt, so das EU-Beobachtungsprogramm Copernicus. Durch Hitze entstehen der deutschen Wirtschaft jedes Jahr Milliardenschäden. Ein einziger Hitzetag mit 30 Grad kostet rund 430 Millionen Euro. Das haben Experten der Prognos AG berechnet. Projektleiter Lukas Sander sagte uns:
7: Der mit Abstand größte Faktor sind die Produktivitätsverluste. Das heißt, Verluste, die im Prinzip entstehen, weil Menschen bei Hitze einfach weniger effektiv arbeiten, weil sie mehr Pausen brauchen, weil sie mehr Fehler machen. Und dazu kommen dann noch Kosten, die durch Unfälle oder durch Krankmeldung entstehen.
6: Zum neuen Schuljahr gibt es für die Erstklässler erstmals bundesweit einen Anspruch auf Ganztagsbetreuung. Das soll bei der Chancengleichheit in der Bildung helfen und mehr Eltern das Arbeiten ermöglichen. Das Problem: Die meisten Kommunen können die Betreuung für so viele Schüler noch gar nicht anbieten. DGB-Vizechefin Elke Hanak sieht die Politik in der Pflicht. Sie sagt uns:
8: Ohne eine gezielte Ausbildungs- oder auch Anwerbeoffensive bleibt der Ausbau strukturell begrenzt. Bund, Länder und Kommunen müssen gemeinsam verlässliche Finanzierungsgrundlagen schaffen und drittens die Qualitätssicherung mit guten pädagogischen Konzepten und fairen Arbeitsbedingungen, damit Ganztag eben nicht nur Betreuung, sondern echte Bildung bedeutet.
6: Die Lage für die Rheinschifffahrt droht sich zu verschärfen. Der Bundesverband der deutschen Binnenschifffahrt befürchtet, dass der Pegel zwischen Koblenz und Mainz diese Woche auf einen einstelligen Wert sinkt. Der Rhein wäre im Prinzip nicht mehr durchgängig befahrbar, sagte BDB-Chef Schwanen der Rheinischen Post. In deutschen E-Mail-Postfächern landet weniger Spam. Web.de und GMX zählten im ersten Halbjahr knapp 1 Milliarde verdächtige Mails pro Woche. Das sind etwa halb so viele wie im Vorjahreszeitraum. Dafür werden Phishing-Mails gezielter und persönlicher, etwa mit gefälschten Rechnungen oder Betrug per QR-Code. Spanien bereitet sich auf die totale Sonnenfinsternis am Mittwoch vor. Das Himmelsspektakel ist unter anderem im Norden des Landes zu sehen. In der touristenärmeren Region hofft man, dass die Besucher auf den Geschmack und dann immer wieder kommen. Bei uns in Deutschland erleben wir eine partielle Sonnenfinsternis.
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9: Auf der A2 in Magdeburg Richtung Braunschweig. Achtung, zwischen Magdeburg Zentrum und Magdeburg Kannenstieg steht ein Pannenauto. Und die B1 Braunschweig Richtung Magdeburg ist zwischen Bornstedt und Eichenbarleben nach einem Unfall gesperrt.
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Aerosmith. What Could Have Been Love hier auf Rockland, hier bei den größten Rocksongs aller Zeiten. Die Liebe zur Gitarre hat Leadgitarrist Joey Parrish schon sehr früh entdeckt. Schon in der Grundschule hat er ein bisschen rumgezumpelt auf den 6 Saiten. Die Mama hat gesagt, mach das ganz weit weg draußen in der Garage. Das kann sich ja keiner anhören. Und später ist er Rockstar geworden. Und er wechselt hin und her. Ja, zwischen den Gitarren, zwischen der Strat und der Tele. Und das hat er Leo Fender zu verdanken. Der hat uns diese Dinger geschenkt. Unter anderem auch noch die Mustang, die ich persönlich vom Outfit her sehr scharf finde. Müsst ihr mal klicken, ne? Fender Mustang. Heißes Teil. Leo hätte heute Geburtstag gehabt. Ohne ihn wäre der Rock'n'Roll nie so, wie er jetzt ist. Und wir lieben ihn. Genauso, wie er ist. Wie sagt Mick Jagger, Rock muss laut sein und stinken. Yo.

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3: Auf der A2 in Magdeburg Richtung Braunschweig. Achtung, zwischen Magdeburg Zentrum und Magdeburg Kannenstieg steht ein Pannenauto. Und die B1 Braunschweig Richtung Magdeburg ist zwischen Bornstedt und Eichenbarleben nach einem Unfall gesperrt.
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Thin Lizzy auf Rockland, hier bei den größten Rocksongs aller Zeiten. Die irischen Nationalhelden, wenn die geprobt haben, dauerte das immer ewig. Die hatten Marathon-Sessions. Aber nicht, weil sie so Lust auf Proben hatten oder weil sie so lange spielten. Nee, die mussten erstmal zusammenkommen. Gary Moore war immer der Pünktlichste, aber der musste die anderen dann zusammen suchen. Phil Lynott gerne in seinem Lieblingspub, bei einem Pint of Beer, einem schönen Guinness natürlich, dem dunklen, gepflegten aus Irland. Und dann musste er erstmal überzeugt werden, Phil, wir haben nur Probe, wir haben nur einen Gig und so, mach doch mal, mach doch mal, mach doch mal. Ging dann aber irgendwann gut und dann haben sie sich zusammengesetzt und so ein bisschen 3-8 auf dem Kessel, dann rockt und rollt sich sowieso. Alles viel, viel besser und entschleunigter. 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
1: Im Studio Tom Husse, schönen guten Tag. Deutschland und der Rest von Westeuropa haben den heißesten Juni und Juli überhaupt erlebt. Im Schnitt lag die Temperatur bei 21,6 Grad. Das sind fast 3 Grad mehr als im langjährigen Schnitt, sagt das EU-Beobachtungsprogramm Copernicus. Je höher die Temperaturen, desto höher sind auch die wirtschaftlichen Einbußen. Bei 30 Grad sind es 430 Millionen Euro Verlust pro Tag. Klimaanpassungsexperte Lukas Sander von der Prognos AG sagte uns:
2: Es ist natürlich total einfach zu sagen, wir bauen jetzt überall einfach Klimaanlagen ein. Das hat dann natürlich aber wieder ganz, ganz andere Wechselwirkungen, beispielsweise in Bezug auf den Energieverbrauch. Und deswegen ist es total wichtig, sich mit vielen verschiedenen kleinen Maßnahmen auf einer gesamtsystemischen, gesamtgesellschaftlichen Ebene an diese Hitze anzupassen, weil nur mit einer Maßnahme oder nur in einem Bereich werden wir es einfach nicht schaffen.
1: Nach dem Drohnenangriff am Leipziger Flughafen gibt es offenbar eine neue Spur. Laut der Bild haben die Ermittler DNA sichern können. Sie soll auf eine Verbindung zum Anschlag am Leipziger DHL-Zentrum vor 2 Jahren hindeuten. Damals war ein Paket in Flammen aufgegangen. Dahinter wird der russische Geheimdienst vermutet. Der neue Bundesverkehrsminister Bilger hat am eigenen Leib erfahren, dass Bahnfahren in Deutschland nicht immer reibungslos klappt. Fabian Hoffmann, was ist denn passiert?
3: Zum Auftakt seiner Sommerreise war Bilger im ICE auf dem Weg von Berlin nach Hamburg. Wie die Rheinische Post berichtet, musste er dabei den Waggon wechseln. Nachdem die Klimaanlage ausgefallen war, wurde einer der Wagen geräumt und gesperrt. Bilger ist erst seit kurzem Verkehrsminister und die Deutsche Bahn wohl die größte Baustelle. Er will die Pünktlichkeit erhöhen und dabei auch die Bahnmanager in die Pflicht nehmen. Bilger plant, Bonuszahlungen daran zu koppeln, welche Ziele erreicht werden.
1: Mit Hessen, Rheinland-Pfalz und dem Saarland starten die ersten Bundesländer ins neue Schuljahr. Die neuen Erstklässler sind die ersten mit einem rechtlichen Anspruch auf Ganztagsbetreuung. Laut DGB fehlt es aktuell in vielen Kommunen an pädagogischen Fachkräften, um das zu stemmen. Mit etlichen deutschen Medaillenhoffnungen ist heute die Leichtathletik-EM in Birmingham gestartet. Chancen auf Gold haben unter anderem Zehnkampfweltmeister Leo Neugebauer, Weitsprung-Olympiasiegerin Malaika Mihambo oder auch Amanal Pedros im Marathon. Insgesamt stehen bis Sonntag 50 Entscheidungen an.
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4: Auf der A2 Berliner Ring Richtung Magdeburg. Achtung, zwischen Wollin und Ciesa liegen Fahrzeugteile auf der Autobahn. Die B4 Bad Harzburg-Nordhausen ist zwischen Rothes-Uette und Ihlfeld in beiden Richtungen gesperrt. Und auf der B79 Quedlinburg-Wolfenbüttel hat es zwischen Münchenhof und dem Abzweig nach Haasleben einen Unfall gegeben. Der Verkehr wird an der Unfallstelle vorbeigeführt.
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1: Kaufst du dir ein Eishockey-Trikot als Fan so von den Saale Bulls? Siehst du meistens aus wie ein Typ im Zelt. Ne? Die sind riesengroß, weil die Spieler natürlich ihre ganze Plastikmontur darunter anhaben. Kaufst du dir ein Fußballtrikot? Siehst du aus wie Fleischwurst in Pelle? Die sind immer viel zu klein, weil die Jungs ja abgemagert sind und nur ein bisschen Sixpack tragen. Und du brauchst schon ein XXXXL, um halbwegs vernünftig auszusehen. Die gibt's aber selten. Meistens kriegst du eine M und dann eben U. Aber Torwarttrikots, die kriegst du gerne, weil die sind selten. Die will auch kaum einer. Und die sehen scheußlich meistens aus. In Neonfarben, gelb und grün. Warum sind die so scheußlich, Thorsten Rössler?
2: Das hat zwei Gründe. Erstens schreiben die Regularien vor, dass sich die Torhüter-Trikots deutlich von den übrigen Leibchen der anderen Spieler unterscheiden müssen, damit es auf dem Platz schön übersichtlich bleibt. Und zweitens spielt hier die Psychologie mit hinein. Die grellen Farben sollen den gegnerischen Stürmer beeinflussen. Wenn der Angreifer in Bruchteilen einer Sekunde zum Schuss ansetzt, lenkt das Trikot in zum Beispiel Neongelb unbewusst seine Aufmerksamkeit auf sich. Es zieht ihn magisch an. Die Folge ist, dass der Schütze den Ball direkt auf den Torwart schießt, statt die freie Ecke daneben zu treffen. Klappt nicht immer, aber manchmal eben doch.
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2: Eine Linie geht quer durch Sachsen-Anhalt. Von Wernigerode über Aschersleben und Schönebeck bis nach Roßlau. Das ist die Ick-Ich-Grenze. Nördlich davon spricht man das Ich gern als Ick aus. Südlich davon sagt man Ich. Diese Grenze ist Teil der sogenannten Uerdinger Linie, die sich schon im Spätmittelalter gebildet hat.
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4: Auf der A38 Göttingen Richtung Halle, Achtung, zwischen Bad Lauchstädt und Merseburg Nord steht ein kaputtes Auto im Baustellenbereich. Die B4 Bad Harzburg-Nordhausen ist zwischen Rotesütte und Ihlfeld in beiden Richtungen gesperrt. Und auf der B79 Quedlinburg-Wolfenbüttel hat es zwischen Münchenhof und dem Abzweig nach Haarsleben einen Unfall gegeben. Der Verkehr wird an der Unfallstelle vorbeigeführt.
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Alle 9-to-5-Worker, die von 9 bis 17 Uhr am Start sind, gleich ist Feierabend. Noch ein paar Minuten tapfer bleiben, durchhalten. Für manche ist ja schon so, seit 3 Stunden nichts mehr zu tun. Ne? Wie kriegt man die letzten Minuten rum? Elena Miles hat einen guten Tipp. Und die hat auch so ein bisschen was, was einen so einlullt. Hm? Ja, bei den größten Rocksongs aller Zeiten, ein bisschen Lullaby-Feeling. Mach an und laut, Rockland, mach Augen zu, nur nicht im Auto und genieße.

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2: Im Studio Tom Husse, schönen guten Tag. Einigen dürfte es in den letzten Wochen zu heiß gewesen sein. Und dass sich das nicht nur so angefühlt hat, zeigen neue Zahlen vom EU-Beobachtungsprogramm Copernicus. In Deutschland und im Rest von Westeuropa waren der Juni und der Juli so heiß wie noch nie. Hitzetage kosten die Wirtschaft in Deutschland jedes Jahr Milliardenbeträge. Klimaanpassungsexperte Lukas Sander von der Prognos AG sagte uns,
3: der Hitzetag mit 30 Grad in Deutschland schlägt mit ungefähr 430 Millionen Euro zu Buche. Bei über 35 Grad sind wir dann bei 980 Millionen Euro, also fast 1 Milliarde Euro Schäden in Deutschland pro Hitzetag mit über 35 Grad.
2: Noch nicht einberechnet sind höhere Energiekosten bei Hitze oder Kosten durch kaputte Autobahnen und Gleise. Nach dem Drohnenangriff am Leipziger Flughafen gibt's offenbar eine Verbindung zu früheren Anschlägen. Wie die Bild berichtet, haben die Ermittler DNA sichern können. Die Einzelheiten von Benno Hille.
4: Es soll sich um die gleichen Spuren handeln, die schon vor 2 Jahren am Leipziger DHL-Zentrum gefunden wurden. Damals war ein Paket in Flammen aufgegangen, bevor es verladen wurde. Ähnliche Fälle hatte es nicht nur in Leipzig gegeben. In Litauen stehen aktuell 5 Verdächtige vor Gericht. Hinter den Taten wird der russische Geheimdienst vermutet. Zudem soll die Drohne in Leipzig gegen eine Tragfläche der Antonov-Maschine geprallt sein und damit gegen die Treibstofftanks. Gefunden wurde sie offenbar erst Stunden später.
2: Mit der Deutschen Bahn fahren klappt nicht immer reibungslos. Und das hat jetzt auch der neue Bundesverkehrsminister Bilger erlebt. Zum Auftakt seiner Sommerreise war Bilger im ICE auf dem Weg von Berlin nach Hamburg. Wegen einer ausgefallenen Klimaanlage musste er den Wagen wechseln, berichtet die Rheinische Post. In Deutschland werden jedes Jahr rund 2 Millionen Beschäftigte um Lohn geprellt. Laut DGB bekommen sie weniger als den Mindestlohn, der ihnen zusteht. In 10 Jahren fehlen den Betroffenen dadurch rund 35 Milliarden Euro. Der DGB fordert deshalb mehr Kontrollen und mehr Personal beim Zoll. In Birmingham ist heute die Leichtathletik-EM gestartet und deutsche Athleten haben da in den kommenden Tagen durchaus Medaillenchancen. Zu den Goldkandidaten gehören unter anderem Zehnkampfweltmeister Leo Neugebauer oder Weitsprung-Olympiasiegerin Malaika Mihambo.
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5: Auf der A2 Braunschweig Richtung Magdeburg. Achtung, zwischen dem Rastplatz Lockberg Süd und Alsleben liegt ein Plastikteil auf der Autobahn.
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3: Auf der A2 Braunschweig Richtung Magdeburg. Achtung, zwischen dem Rastplatz Lockberg Süd und Alsleben liegt ein Plastikteil auf der Autobahn.
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Und der Sommer, der macht weiter. Ja, der macht auch in den nächsten Tagen. Mal so ein bisschen Schwankungen in der Temperatur. Morgen ein Sonne-Wolken-Mix mit 25 Grad. Da werden die meisten sagen, ja, das ist es. Aber ich sage, Pech gehabt, ne? Denn ich werde regelmäßig erwischt. Dann werde ich gefragt, sag mal, hast du nur dieses eine T-Shirt? Du hast schon wieder dieses eine T-Shirt an. Und dann denke ich, Mist, erwischt. Nee, davon habe ich 10 Stück, weil ich die so cool fand. Und dann mache ich ganz heimlich, oh, naja, dann muss ich doch zum zweiten T-Shirt wechseln.

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3: Im Studio Tom Husse, schönen guten Abend. Die Gewalt gegenüber Zugbegleitern bleibt bei der Deutschen Bahn weiter ein großes Problem. Laut DB Regio wurden im ersten Halbjahr fast 1000 Vorfälle gemeldet. Die Einzelheiten von André Glatzel.
4: In den meisten Fällen wurden Zugbegleiter geschubst, angegriffen oder bespuckt. In 22 Fällen waren die Angriffe aber so groß, dass Beschäftigte schwer verletzt wurden. Die Bahn weitet deswegen ihre Sicherheitsmaßnahmen aus. Bereits eingesetzte Bodycams sollen künftig nicht nur Videos aufnehmen, sondern auch den Ton mitschneiden. Ein Test startet spätestens im Herbst in der Region Rhein-Neckar-Pfalz. Zusätzlich setzt die Bahn auf stichfeste Westen und einen Notfallknopf für Beschäftigte.
3: Einige werden sich in den letzten Wochen gedacht haben, Mann, ist das heiß. Und jetzt haben wir das auch schwarz auf weiß. Deutschland und der Rest von Westeuropa haben den heißesten Juni und Juli seit Beginn der Aufzeichnungen erlebt, so das EU-Beobachtungsprogramm Copernicus. Durch Hitze entstehen der deutschen Wirtschaft jedes Jahr Milliardenschäden. Ein einziger Hitzetag mit 30 Grad kostet rund 430 Millionen Euro. Das haben Experten der Prognos AG berechnet. Projektleiter Lukas Sander sagte uns,
5: der mit Abstand größte Faktor sind die Produktivitätsverluste. Das heißt, Verluste, die im Prinzip entstehen, weil Menschen bei Hitze einfach weniger effektiv arbeiten, weil sie mehr Pausen brauchen, weil sie mehr Fehler machen. Und dazu kommen dann noch Kosten, die durch Unfälle oder durch Krankmeldung entstehen.
3: Die Lage für die Rheinschifffahrt droht sich zu verschärfen. Der Bundesverband der deutschen Binnenschifffahrt befürchtet, dass der Pegel zwischen Koblenz und Mainz diese Woche auf einen einstelligen Wert sinkt. Der Rhein wäre im Prinzip nicht mehr durchgängig befahrbar, sagte BDB-Chef Schwanen der Rheinischen Post. In deutschen E-Mail-Postfächern landet weniger Spam. Web.de und GMX zählten im ersten Halbjahr knapp 1 Milliarde verdächtige Mails pro Woche. Das sind etwa halb so viele wie im Vorjahreszeitraum. Dafür werden Phishing-Mails gezielter und persönlicher, etwa mit gefälschten Rechnungen oder Betrug per QR-Code. Spanien bereitet sich auf die totale Sonnenfinsternis am Mittwoch vor. Das Himmelsspektakel ist unter anderem im Norden des Landes zu sehen. In der touristenärmeren Region hofft man, dass die Besucher auf den Geschmack und dann immer wieder kommen. Bei uns in Deutschland erleben wir eine partielle Sonnenfinsternis.
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6: Auf der A4 Erfurt Richtung Chemnitz. Achtung, zwischen Jena Zentrum und Stadt Roda ist ein Unfall auf der rechten Spur passiert.
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3: Auf der A4 Chemnitz Richtung Erfurt, Vorsicht, zwischen Gera und Gera Langenberg liegt ein Plastikteil auf der mittleren Spur.
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3: Im Studio Tom Husse. Schönen guten Abend. Die Gewalt gegenüber Zugbegleitern bleibt bei der Deutschen Bahn ein großes Problem. Laut DB Regio gab es im ersten Halbjahr fast 1000 Übergriffe. Meist wurden Beschäftigte geschubst, angegriffen oder bespuckt. In 22 Fällen wurden sie schwer verletzt. Die Bahn weitet deshalb ihre Sicherheitsmaßnahmen aus. Bodycams sollen künftig auch den Ton mitschneiden. Außerdem setzt die Bahn auf stichfeste Westen und Notfallknöpfe. Nach dem Drohnenangriff am Leipziger Flughafen gibt's offenbar eine Verbindung zu früheren Anschlägen. Wie die Bild berichtet, haben die Ermittler DNA sichern können. Die Einzelheiten von Benno Hille.
4: Es soll sich um die gleichen Spuren handeln, die schon vor 2 Jahren am Leipziger DHL-Zentrum gefunden wurden. Damals war ein Paket in Flammen aufgegangen, bevor es verladen wurde. Ähnliche Fälle hatte es nicht nur in Leipzig gegeben. In Litauen stehen aktuell 5 Verdächtige vor Gericht. Hinter den Taten wird der russische Geheimdienst vermutet. Zudem soll die Drohne in Leipzig gegen eine Tragfläche der Antonov-Maschine geprallt sein und damit gegen die Treibstofftanks. Gefunden wurde sie offenbar erst Stunden später.
3: Deutschland und der Rest von Westeuropa haben den heißesten Juni und Juli überhaupt erlebt. Im Schnitt lag die Temperatur bei 21,6 Grad. Das sind fast 3 Grad mehr als im langjährigen Schnitt, sagt das EU-Beobachtungsprogramm Copernicus. Je höher die Temperaturen, desto höher sind auch die wirtschaftlichen Einbußen. Das haben Experten der Prognos AG jetzt berechnet. Bei 30 Grad sind es 430 Millionen Euro Verlust pro Tag. Bei 35 Grad ist es fast schon 1 Milliarde. Mit Hessen, Rheinland-Pfalz und dem Saarland starten die ersten Bundesländer ins neue Schuljahr. Die neuen Erstklässler sind die ersten mit einem rechtlichen Anspruch auf Ganztagsbetreuung. Laut DGB fehlt es aktuell in vielen Kommunen an pädagogischen Fachkräften, um das zu stemmen. Mit etlichen deutschen Medaillenhoffnungen ist heute die Leichtathletik-EM in Birmingham gestartet. Chancen auf Gold haben unter anderem Zehnkampf-Weltmeister Leo Neugebauer, Weitsprung-Olympiasiegerin Malaika Mihambo oder auch Amanal Pedros im Marathon. Insgesamt stehen bis Sonntag 50 Entscheidungen an.
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5: Auf der A38 Göttingen Richtung Halle. Achtung, zwischen Schafstedt und dem Dreieck Halle Süd liegen Fahrzeugteile auf der Autobahn.
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1: Auf der A2 Berliner Ring Richtung Magdeburg, Vorsicht, zwischen Wollin und Ciesa steht ein Pannenauto.
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6: Im Studio Tom Husse, schönen guten Abend. Die Gewalt gegenüber Zugbegleitern bleibt bei der Deutschen Bahn weiter ein großes Problem. Laut DB Regio wurden im ersten Halbjahr fast 1000 Vorfälle gemeldet. Die Einzelheiten von André Glatzel.
7: In den meisten Fällen wurden Zugbegleiter geschubst, angegriffen oder bespuckt. In 22 Fällen waren die Angriffe aber so groß, dass Beschäftigte schwer verletzt wurden. Die Bahn weitet deswegen ihre Sicherheitsmaßnahmen aus. Bereits eingesetzte Bodycams sollen künftig nicht nur Videos aufnehmen, sondern auch den Ton mitschneiden. Ein Test startet spätestens im Herbst in der Region Rhein-Neckar-Pfalz. Zusätzlich setzt die Bahn auf stichfeste Westen und einen Notfallknopf für Beschäftigte.
6: Deutschland und der Rest von Westeuropa haben den heißesten Juni und Juli überhaupt erlebt. Im Schnitt lag die Temperatur bei 21,6 Grad. Das sind fast 3 Grad mehr als im langjährigen Schnitt, sagt das EU-Beobachtungsprogramm Copernicus. Je höher die Temperaturen, desto höher sind auch die wirtschaftlichen Einbußen. Bei 30 Grad sind es 430 Millionen Euro Verlust pro Tag. Klimaanpassungsexperte Lukas Sander von der Prognos AG sagte uns,
8: es ist natürlich total einfach zu sagen, wir bauen jetzt überall einfach Klimaanlagen ein. Das hat dann natürlich aber wieder ganz, ganz andere Wechselwirkungen, beispielsweise in Bezug auf den Energieverbrauch. Und deswegen ist es total wichtig, sich mit vielen verschiedenen kleinen Maßnahmen auf einer gesamtsystemischen, gesamtgesellschaftlichen Ebene an diese Hitze anzupassen, weil nur mit einer Maßnahme oder nur in einem Bereich werden wir es einfach nicht schaffen.
6: Nach dem Drohnenangriff am Leipziger Flughafen gibt es offenbar eine neue Spur. Laut der Bild haben die Ermittler DNA sichern können. Sie soll auf eine Verbindung zum Anschlag am Leipziger DHL-Zentrum vor 2 Jahren hindeuten. Damals war ein Paket in Flammen aufgegangen. Dahinter wird der russische Geheimdienst vermutet. Wegen des Niedrigwassers dürfen Lastwagen in immer mehr Bundesländern auch sonntags fahren. Zuletzt haben Mecklenburg-Vorpommern, Bayern und Baden-Württemberg das Fahrverbot gelockert. Damit sollen Waren trotz eingeschränkter Transporte auf wichtigen Flüssen weiter ans Ziel kommen. In Deutschland werden jedes Jahr rund 2 Millionen Beschäftigte um Lohn geprellt. Laut DGB bekommen sie weniger als den Mindestlohn, der ihnen zusteht. In 10 Jahren fehlen den Betroffenen dadurch rund 35 Milliarden Euro. Der DGB fordert deshalb mehr Kontrollen und mehr Personal beim Zoll.
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1: Im Studio Tom Husse. Schönen guten Abend. Die Gewalt gegenüber Zugbegleitern bleibt bei der Deutschen Bahn ein großes Problem. Laut DB Regio gab es im ersten Halbjahr fast 1000 Übergriffe. Meist wurden Beschäftigte geschubst, angegriffen oder bespuckt. In 22 Fällen wurden sie schwer verletzt. Die Bahn weitet deshalb ihre Sicherheitsmaßnahmen aus. Bodycams sollen künftig auch den Ton mitschneiden. Außerdem setzt die Bahn auf stichfeste Westen und Notfallknöpfe. Der Juni und der Juli sind die heißesten Monate gewesen, die in Westeuropa je aufgezeichnet worden sind. Die Durchschnittstemperatur lag laut EU-Beobachtungsprogramm Copernicus bei über 21,6 Grad. Das sind fast 3 Grad mehr als im langjährigen Schnitt. Auch in den Ozeanen weltweit wurde eine Rekordtemperatur für Juli gemessen. Hitzetage kosten die Wirtschaft in Deutschland jedes Jahr Milliardenbeträge. Je höher die Temperaturen, desto höher sind auch die wirtschaftlichen Einbußen. Der neue Bundesverkehrsminister Bilger hat am eigenen Leib erfahren, dass Bahnfahren in Deutschland nicht immer reibungslos klappt. Fabian Hoffmann, was ist denn passiert?
2: Zum Auftakt seiner Sommerreise war Bilger im ICE auf dem Weg von Berlin nach Hamburg. Wie die Rheinische Post berichtet, musste er dabei den Waggon wechseln. Nachdem die Klimaanlage ausgefallen war, wurde einer der Wagen geräumt und gesperrt. Bilger ist erst seit kurzem Verkehrsminister und die Deutsche Bahn wohl die größte Baustelle. Er will die Pünktlichkeit erhöhen und dabei auch die Bahnmanager in die Pflicht nehmen. Bilger plant, Bonuszahlungen daran zu koppeln, welche Ziele erreicht werden.
1: Bei einem schweren Erdbeben in Kolumbien sind mindestens 69 Menschen ums Leben gekommen. Das haben die Behörden vor Ort erklärt. Beim Beben waren in mehreren Städten Häuser eingestürzt. In den Trümmern suchen Einsatzkräfte weiter nach Überlebenden. In der Hauptstadt Bogotá wurden Gebäude vorsorglich geräumt. Spanien bereitet sich auf die totale Sonnenfinsternis am Mittwoch vor. Das Himmelsspektakel ist unter anderem im Norden des Landes zu sehen. In der touristenärmeren Region hofft man, dass die Besucher auf den Geschmack und dann immer wieder kommen. Bei uns in Deutschland erleben wir eine partielle Sonnenfinsternis.
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1: Im Studio Colin Mock. Schönen guten Abend. Einigen dürfte es in den letzten Wochen zu heiß gewesen sein. Und dass sich das nicht nur so angefühlt hat, zeigen neue Zahlen vom EU-Beobachtungsprogramm Copernicus. In Deutschland und dem Rest von Westeuropa waren der Juni und Juli so heiß wie noch nie. Hitzetage kosten die Wirtschaft in Deutschland jedes Jahr Milliardenbeträge. Klimaanpassungsexperte Lukas Sander von der Prognos AG sagte uns:
2: Der Hitzetag mit 30 Grad in Deutschland schlägt mit ungefähr 430 Millionen Euro zu Buche. Bei über 35 Grad sind wir dann bei 980 Millionen Euro, also fast 1 Milliarde Euro Schäden in Deutschland pro Hitzetag mit über 35 Grad.
1: Noch nicht einberechnet sind höhere Energiekosten bei Hitze oder Kosten durch kaputte Autobahnen und Gleise. Gewalt gegenüber Zugbegleitern bleibt bei der Deutschen Bahn weiter ein großes Problem. Laut DB Regio wurden im ersten Halbjahr fast 1000 Vorfälle gemeldet. André Glatzel mit den Einzelheiten.
3: In den meisten Fällen wurden Zugbegleiter geschubst, angegriffen oder bespuckt. In 22 Fällen waren die Angriffe aber so groß, dass Beschäftigte schwer verletzt wurden. Die Bahn weitet deswegen ihre Sicherheitsmaßnahmen aus. Bereits eingesetzte Bodycams sollen künftig nicht nur Videos aufnehmen, sondern auch den Ton mitschneiden. Ein Test startet spätestens im Herbst in der Region Rhein-Neckar-Pfalz. Zusätzlich setzt die Bahn auf stichfeste Westen und einen Notfallknopf für Beschäftigte.
1: In mehreren Regionen Südeuropas kämpfen Feuerwehren weiter gegen Waldbrände. Im Südwesten Spaniens mussten hunderte Menschen ihre Häuser verlassen. Auch nahe Athen brennt's wieder. Ein Dorf wurde evakuiert. Und in Südfrankreich ist ein Waldbrand inzwischen unter Kontrolle. Bei einem schweren Erdbeben in Kolumbien sind mindestens 111 Menschen ums Leben gekommen. Das haben die Behörden mitgeteilt. Das Land hat den Katastrophenfall ausgerufen. Beim Beben waren in mehreren Städten Häuser eingestürzt. In den Trümmern suchen Einsatzkräfte weiter nach Überlebenden. In Hessen, Rheinland-Pfalz und im Saarland starten diese Woche die Erstklässler ins neue Schuljahr. Sie sind die ersten, die einen rechtlichen Anspruch auf Ganztagsbetreuung haben. Das Problem: Die meisten Kommunen haben dafür gar nicht ausreichende Kapazitäten, heißt es unter anderem vom DGB.
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1: Im Studio Colin Mock. Schönen guten Abend. Einige werden sich in den letzten Wochen gedacht haben, Mann, ist das heiß. Und jetzt haben wir das auch schwarz auf weiß. Deutschland und der Rest von Westeuropa haben den heißesten Juni und Juli seit Beginn der Aufzeichnung erlebt. So das EU-Beobachtungsprogramm Copernicus. Durch Hitze entstehen der deutschen Wirtschaft jedes Jahr Milliardenschäden. Ein einziger Hitzetag mit 30 Grad kostet rund 430 Millionen Euro. Das haben Experten der Prognos AG berechnet. Projektleiter Lukas Sander sagte uns,
2: der mit Abstand größte Faktor sind die Produktivitätsverluste. Das heißt, Verluste, die im Prinzip entstehen, weil Menschen bei Hitze einfach weniger effektiv arbeiten, weil sie mehr Pausen brauchen, weil sie mehr Fehler machen. Und dazu kommen dann noch Kosten, die durch Unfälle oder durch Krankmeldung entstehen.
1: In Deutschland werden jedes Jahr rund 2 Millionen Beschäftigte um einen Teil ihres Lohns geprellt. Laut DGB bekommen sie weniger als den Mindestlohn, der ihnen eigentlich zusteht. Und das sorgt für einen großen Schaden, André Glatzel.
3: Ja, denn innerhalb der letzten 10 Jahre haben die Beschäftigten dadurch rund 35 Milliarden Euro weniger bekommen. Und die teils illegalen Tricks sorgen auch beim Staat und den Sozialversicherungen für hohe Ausfälle. Der Schaden liegt demnach bei 64 Milliarden insgesamt. Der DGB fordert deshalb deutlich mehr Kontrollen und mehr Personal beim Zoll. Außerdem müssen Strafen gegen Unternehmen, die den Mindestlohn unterlaufen, schneller folgen.
1: Die Zahl der Übergriffe auf Zugbegleiter bleibt ein großes Problem. Allein im ersten Halbjahr gab es bei DB Regio fast 1000 Fälle. Deshalb sollen die Bodycams der Beschäftigten künftig auch den Ton mitschneiden. Ein Test startet im Herbst in der Region Rhein-Neckar-Pfalz. Wegen des Niedrigwassers dürfen Lastwagen in immer mehr Bundesländern auch sonntags fahren. Zuletzt haben auch Mecklenburg-Vorpommern, Bayern und Baden-Württemberg das Fahrverbot gelockert. Damit sollen Waren trotz eingeschränkter Transporte auf wichtigen Flüssen weiter ans Ziel kommen. Deutschland hat bei der Leichtathletik-EM in Birmingham die ersten Medaillen in der Tasche. Läufer Florian Brem hat über die 5000 Meter sensationell Silber geholt. Vorher hatte sich Kugelstoßerin Yemisi Mabry Bronze gesichert, wie schon bei der letzten EM vor 2 Jahren.
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1: Im Studio Colin Mock, schönen guten Abend. Die Gewalt gegenüber Zugbegleitern bleibt bei der Deutschen Bahn ein großes Problem. Laut DB Regio gab es im ersten Halbjahr fast 1000 Übergriffe. Meist wurden Beschäftigte geschubst, angegriffen oder bespuckt. In 22 Fällen wurden sie schwer verletzt. Die Bahn weitet deshalb ihre Sicherheitsmaßnahmen aus. Bodycams sollen künftig auch den Ton mitschneiden. Außerdem setzt die Bahn auf stichfeste Westen und Notfallknöpfe. Deutschland und der Rest von Westeuropa haben den heißesten Juni und Juli überhaupt erlebt. Im Schnitt lag die Temperatur bei 21,6 Grad. Das sind fast 3 mehr als im langjährigen Schnitt, sagt das EU-Beobachtungsprogramm Copernicus. Je höher die Temperaturen, desto höher auch die wirtschaftlichen Einbußen. Bei 30 Grad sind es 430 Millionen Euro Verlust pro Tag. Klimaanpassungsexperte Lukas Sander von der Prognos AG sagte uns:
2: Es ist natürlich total einfach zu sagen, wir bauen jetzt überall einfach Klimaanlagen ein. Das hat dann natürlich aber wieder ganz, ganz andere Wechselwirkungen, beispielsweise in Bezug auf den Energieverbrauch. Und deswegen ist es total wichtig, sich mit vielen verschiedenen kleinen Maßnahmen auf einer gesamtsystemischen, gesamtgesellschaftlichen Ebene an diese Hitze anzupassen, weil nur mit einer Maßnahme oder nur in einem Bereich werden wir es einfach nicht schaffen.
1: Die Lage für die Rheinschifffahrt droht sich zu verschärfen. Der Bundesverband der deutschen Binnenschifffahrt befürchtet, dass der Pegel zwischen Koblenz und Mainz diese Woche auf einen einstelligen Wert sinkt. Der Rhein wäre im Prinzip nicht mehr durchgängig befahrbar, sagte BDB-Chef Schwan der Rheinischen Post. Mit Hessen, Rheinland-Pfalz und dem Saarland sind die ersten Bundesländer ins neue Schuljahr gestartet. Die neuen Erstklässler sind die ersten mit einem rechtlichen Anspruch auf Ganztagsbetreuung. Laut DGB fehlt es aktuell aber in vielen Kommunen an pädagogischen Fachkräften, um das auch zu stemmen. Die Leichtathletik-EM in Birmingham ist gestartet und für Deutschland gab es zum Auftakt gleich 2 Medaillen. Florian Brem wurde im 5000-Meter-Lauf der Männer Zweiter und sagte damit Silber ein. Kugelstoß-Olympiasiegerin Yemisi Mabry holte sich in ihrem Wettbewerb dagegen Bronze.
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1: Im Studio Colin Mock. Gewalt gegenüber Zugbegleitern bleibt bei der Deutschen Bahn weiter ein großes Problem. Laut DB Regio wurden im ersten Halbjahr fast 1000 Vorfälle gemeldet. André Glatzel mit den Einzelheiten.
2: In den meisten Fällen wurden Zugbegleiter geschubst, angegriffen oder bespuckt. In 22 Fällen waren die Angriffe aber so groß, dass Beschäftigte schwer verletzt wurden. Die Bahn weitet deswegen ihre Sicherheitsmaßnahmen aus. Bereits eingesetzte Bodycams sollen künftig nicht nur Videos aufnehmen, sondern auch den Ton mitschneiden. Ein Test startet spätestens im Herbst in der Region Rhein-Neckar-Pfalz. Zusätzlich setzt die Bahn auf stichfeste Westen und einen Notfallknopf für Beschäftigte.
1: In Hessen, Rheinland-Pfalz und im Saarland starten diese Woche die Erstklässler ins neue Schuljahr. Sie sind die ersten, die einen rechtlichen Anspruch auf Ganztagsbetreuung haben. Das Problem: die meisten Kommunen haben dafür gar keine ausreichenden Kapazitäten. Da muss dringend die Politik helfen, sagt uns DGB-Vizechefin Elke Hanack.
3: Wenn es also nicht zu einer echten Ausbildungsoffensive oder auch Anwerbeoffensive kommt, befürchten wir eine richtig starke Arbeitsverdichtung bei den pädagogischen Fachkräften und auch viel zu große Gruppen, die am Ende auch den Kindern nicht helfen.
1: In Deutschland werden jedes Jahr rund 2 Millionen Beschäftigte um Lohn geprellt. Laut DGB bekommen sie weniger als den Mindestlohn, der ihnen aber zusteht. In 10 Jahren fehlen den Betroffenen dadurch rund 35 Milliarden Euro. Der DGB fordert deshalb mehr Kontrollen und mehr Personal beim Zoll. In deutschen E-Mail-Postfächern landet weniger Spam. Web.de und GMX zählten im ersten Halbjahr knapp 1 Milliarde verdächtige Mails pro Woche. Das sind nur etwa halb so viele wie im Vorjahreszeitraum. Dafür werden Phishing-Mails gezielter und persönlicher, etwa mit gefälschten Rechnungen oder Betrug per QR-Code. Deutschland hat bei der Leichtathletik-EM in Birmingham die ersten Medaillen in der Tasche. Läufer Florian Brem hat über die 5000 Meter sensationell Silber geholt. Vorher hatte sich Kugelstoßerin Yemisi Mabry Bronze gesichert, wie schon bei der letzten EM vor 2 Jahren.
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